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11: Ich bin Hendrik Daum. Die SPD wird ihre Parteispitze neu wählen. Das kündigte Bundesfinanzminister Klingbeil in seiner Funktion als Parteichef an, nach dem Rücktritt der Co-Vorsitzenden und Bundesarbeitsministerin Baas. Rund um den Jahreswechsel soll es einen Parteitag geben. Klingbeil kritisierte die politischen Angriffe auf Baas in Zeiten persönlicher Trauer.
12: Ja, wir brauchen Streit unter den parlamentarischen Kräften, wir brauchen Streit unter den Parteien, wir stehen in einem Wettbewerb, wir brauchen eine Kultur des Streits, aber wir brauchen auch eine Kultur des Respekts, miteinander und voreinander. Und ich will Ihnen für mich sehr klar sagen, ich habe Sorge, dass wir das verlieren in unserem Land.
11: Baas hatte ihren Rücktritt mit der Trauer um ihre Stieftochter und mit persönlichen Angriffen auch aus der Union begründet. Autoersatzteile sind innerhalb von 10 Jahren im Schnitt um mehr als 80% teurer geworden, deutlich stärker als die allgemeine Inflation. Laut Versicherungswirtschaft steigen dadurch auch die Reparaturkosten. Besonders betroffen sind Türen, Kotflügel und Außenspiegel. Der sogenannte Designschutz schränkt dabei die Konkurrenz durch unabhängige Hersteller ein. Die EU will diesen Schutz jetzt für bestimmte Ersatzteile lockern. Der Rechtsstreit um eine unerlaubte Wahlwerbung der AfD mit dem Sänger Heino ist mit einem Vergleich zu Ende gegangen. Die AfD Uckermark musste dem 87-Jährigen einen 4-stelligen Betrag zahlen. Außerdem gab es eine persönliche Entschuldigung. Ein AfD-Politiker aus der Uckermark hatte in sozialen Medien behauptet, Heino würde ihn wählen, wenn er könnte. Dagegen hat der Volksmusiker geklagt. Am Sachsen-Energie-Eiskanal in Altenberg laufen die Vorbereitungen für die Wintersaison. Jetzt wird die knapp 1,5 Kilometer lange Bob- und Rodelbahn vereist. Damit soll sie fit für die ersten Trainingseinheiten werden. Wie die Vereisung abläuft, das erklärt Eismeister Hans Mende.
0: Ja, wir haben im Maschinenhals Ammoniak. Das wird in eine flüssige Form, wird es in die 83 Abschnitte reingepumpt. Dort entspannt sich das wieder, entzieht der Umgebung die Wärme. Und somit wird der Beton kalt. Und auf diesen kalten Beton gehen wir dann in 5 Trupps und spritzen dann Millimeter für Millimeter Schicht mit einem freien Sprühstahl auf, bis zu ca. 1 Zentimeter Eis an der Wand ist. Und dann geht es stückweise nach oben. Also es ist mit viel Wandern beaufschlagt und so können wir dann eigentlich bis nach oben durcharbeiten.
11: Ende November steht in Altenberg dann der erste Bob- und Skeleton-Weltcup der Saison an. Alexander Zverev wird die neue Nummer 1 der Tenniswelt. Spätestens zum Saisonende wird der 29-Jährige als bester Spieler die Rangliste anführen. Das ist jetzt sicher, weil 2 Konkurrenten beim Turnier in Shanghai früh ausgeschieden sind und weil die aktuelle Nummer 1, Jannik Sinner, immer noch verletzt ist. Zverev hat dieses Jahr die French Open und die US Open gewonnen. Er ist die 2. Nummer 1 aus Deutschland nach Boris Becker im Jahr 1991.
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13: Örtlich Nebel, einstellige Temperaturen 3 bis minus 1 Grad, stellenweise Bodenfrost. Heute im Laufe des Tages erst freundlich, später mehr Wolken und abends von Westen etwas Regen, 14 bis 17 Grad. Morgen anfangs noch Schauer, später heiter bis wolkig, 16 bis 19 Grad.
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1: Ich bin Hendrik Daum. Der ehemalige Ministerpräsident aus Rheinland-Pfalz, Alexander Schweizer, wird heute zum neuen Arbeitsminister ernannt. Bundespräsident Steinmeier wird die Ernennungsurkunde an den SPD-Politiker übergeben. Schweizer folgt auf Bärbel Baas, die gestern als Ministerin und auch SPD-Chefin zurückgetreten war. Wer künftig die SPD führt, soll sich zum Jahreswechsel entscheiden. Co-Parteichef Klingbeil ließ bis jetzt offen, ob er erneut antritt. Er wolle Verantwortung übernehmen, aber es geht in erster Linie um die beste Aufstellung, so Klingbeil. Die CDU in Sachsen-Anhalt denkt offenbar darüber nach, bei der Ministerpräsidentenwahl im Dezember den Magdeburger Landtag zu verlassen. Der Fraktionsvorstand will diesen Vorschlag heute den 15 CDU-Abgeordneten vorlegen. Damit soll verhindert werden, dass AfD-Kandidat Siegmund auch mit den Stimmen der CDU zum Ministerpräsidenten von Sachsen-Anhalt gewählt wird. Papst Leo kommt heute ins Krankenhaus. Dem 71-Jährigen soll ein Knoten in der Lunge entfernt werden. Im Vatikan ist von einem Zufallsbefund bei einer Routineuntersuchung die Rede. Die Operation soll bereits heute Nachmittag oder morgen erfolgen. Voraussichtlich bleibt der Papst etwa eine Woche in der Klinik. Am Sachsen-Energie-Eiskanal in Altenberg laufen die Vorbereitungen für die Wintersaison. Jetzt wird die knapp 1,5 Kilometer lange Bob- und Rodelbahn vereist. Damit soll sie fit für die ersten Trainingseinheiten werden. Wie die Vereisung abläuft, das erklärt Eismeister Hans Mende.
2: Ja, wir haben im Maschinenhaus Ammoniak. Das wird in flüssiger Form wird es in die 83 Abschnitte reingepumpt. Dort entspannt sich das wieder, entzieht der Umgebung die Wärme. Und somit wird der Beton kalt. Und auf diesen kalten Beton gehen wir dann in 5 Trupps und spritzen dann Millimeter für Millimeter Schicht mit einem freien Sprühstahl auf, bis zu ca. 1 Zentimeter Eis an der Wand ist. Und dann geht es stückweise nach oben. Also es ist mit viel Wandern beaufschlagt. Und so können wir dann eigentlich bis nach oben durcharbeiten.
1: Ende November steht in Altenberg dann der erste Bob- und Skeleton-Weltcup der Saison an. Alexander Zverev wird die neue Nummer 1 der Tenniswelt. Spätestens zum Saisonende wird der 29-Jährige als bester Spieler die Rangliste anführen. Das ist jetzt schon sicher, weil 2 Konkurrenten beim Turnier in Shanghai früh ausgeschieden sind und die aktuelle Nummer 1, Jannik Sinner, immer noch verletzt ist. Zverev hat dieses Jahr die French Open und die US Open gewonnen. Zverev ist die 2. Nummer 1 aus Deutschland nach Boris Becker im Jahr 1991.
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15: Örtlich Nebel, einstellige Temperaturen 3 bis minus 1 Grad, stellenweise Bodenfrost. Heute im Laufe des Tages erst freundlich, später mehr Wolken und abends von Westen etwas Regen, 14 bis 17 Grad. Morgen anfangs noch Schauer, später heiter bis wolkig, 16 bis 19 Grad.
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7: Ich bin Hendrik Daum. Einen schönen guten Morgen. Bundespräsident Steinmeier wird heute den früheren rheinland-pfälzischen Ministerpräsidenten Alexander Schweizer zum neuen Arbeitsminister ernennen. Vorher soll die bisherige Ministerin Bärbel Baas ihre Entlassungsurkunde erhalten. Baas hatte gestern nach einem Trauerfall in der Familie und öffentlichen Angriffen gegen sie ihren sofortigen Rücktritt erklärt. David Riemer berichtet.
8: Schweizer steht vor großen Herausforderungen, vor allem bei der geplanten Rentenreform. Hier gibt es innerhalb der Koalition noch zahlreiche offene Fragen. Allerdings auch bei der Pflege, der Arbeitszeit und der Steuerpolitik sind sich Union und SPD uneinig. Hinzu kommen Streitigkeiten über den Haushalt fürs nächste Jahr und mögliche Konflikte bei den anstehenden Regierungsbildungen in Berlin und Sachsen-Anhalt nach den Landtagswahlen. Gleichzeitig muss die SPD ihre gesamte Parteispitze neu aufstellen.
7: Wie verbreitet ist Cybermobbing unter Schülerinnen und Schülern? Um diese Frage geht es in einer neuen Studie, die das Bündnis gegen Cybermobbing heute in Berlin vorstellt. Frühere Untersuchungen zeigen, wie groß das Problem ist. Fast die Hälfte der 18- bis 24-Jährigen hat bereits Mobbing erlebt. Ein Viertel davon im Internet. Psychologen sehen einen möglichen Grund für Cybermobbing in der zunehmenden psychischen Belastung vieler Menschen. Stress und Ängste könnten dazu führen, dass sich Wut online entlädt. Zudem haben viele Täter selbst schon Erfahrungen mit Cybermobbing gemacht. Am Sachsen-Energie-Eiskanal in Altenberg laufen die Vorbereitungen für die Wintersaison. Jetzt wird die knapp 1,5 Kilometer lange Bob- und Rodelbahn vereist. Damit soll sie fit für die ersten Trainingseinheiten werden. Wie die Vereisung abläuft, das erklärt Eismeister Hans Mende.
9: Ja, wir haben im Maschinenhaus Ammoniak. Das wird in flüssiger Form wird das in die 83 Abschnitte reingepumpt. Dort entspannt sich das wieder, entzieht der Umgebung die Wärme. Und somit wird der Beton kalt. Und auf diesen kalten Beton gehen wir dann in 5 Trupps und spritzen dann Millimeter für Millimeter Schicht mit einem freien Sprühstahl auf, bis zu ca. 1 Zentimeter Eis an der Wand ist. Und dann geht es stückweise nach oben. Also es ist mit viel Wandern beaufschlagt. Und so können wir dann eigentlich bis nach oben durcharbeiten.
7: Ende November steht in Altenberg dann der erste Bob- und Skeleton-Weltcup der Saison an. Der FC Bayern wird das Champions-League-Spiel heute Abend beim norwegischen Vertreter Viking Stavanger ohne Manuel Neuer bestreiten. Laut Coach Kompany ist das eine rein medizinische Entscheidung. Neuer habe etwas im Fuß gespürt. Jonas Urbich wird also im Spiel der Ligaphase der Champions League das Tor der Münchner hüten. Nachdem Neuer am Wochenende beim 2:2 gegen den FC Augsburg gepatzt und das schnellste Gegentor der Bundesliga-Geschichte kassiert hatte, war die Torwartfrage für das heutige Spiel wieder verstärkt in den Fokus gerückt.
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10: Dankeschön, Hendrik. Einen schönen guten Morgen an diesem Dienstag. Der geht los mit relativ viel Nebel. Als ich ins Funkhaus gefahren bin, vorhin bin ich auch durch eine dichte Nebelsuppe durch. Und der Nebel löst sich dann aber irgendwann auf. Dann scheint die Sonne, dann sind nur wenige Wolken unterwegs. Erst im Laufe des späteren Nachmittags ziehen von Westen her wieder dichtere Wolken auf. Höchsttemperaturen heute um 17 Grad. Gucken wir noch auf die weiteren Aussichten. Morgen erst Wolken, später Sonne. Ganz vereinzelt sind Schauer mit dabei, bis zu 18 Grad. Am Donnerstag viel Sonne bei ebenfalls bis zu 18 Grad. Schönen guten Morgen auf die Straßen. Grüße ins Auto, Grüße in den LKW. A4 Görlitz Richtung Dresden zwischen Grenzübergang Ludwigsdorf und Görlitz Stop and Go aktuell. Dann haben wir noch die A17 Prag Richtung Dresden zwischen Grenzübergang Breitenau-Schönwald und Bad Gottleuba. 1 Kilometer Stau und stockend. Und sollte Ihnen noch mehr auffallen, dann bitte kostenlos anrufen. 03x800 und die 4. Dankeschön und kommen Sie gut an.
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10: Na dann, willkommen. Es ist Dienstag, der 13. Oktober. Machen wir uns ganz entspannt und ganz gemütlich auf den Weg. Wir haben gleich Tovelo dabei mit To Die For und starten mit Somber und Undressed um genau 6 Minuten vorm 5. Wunderschönen guten Morgen.

0: Morgen. Schön starten in den Dienstag mit uns. Es wird 9 Minuten nach 5.
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2: Behutsam nimmt sie das Brot aus der Auslage, legt es in die Brotschneidemaschine, um es danach in eine Tüte zu packen und mir über die Theke zu reichen. All dies tut sie unheimlich freundlich und mit einem Lächeln auf den Lippen. Wahrscheinlich hat sie vor wenigen Wochen ihre Ausbildung hier begonnen und wird sich nach und nach noch mehr Fingerfertigkeit aneignen. Jetzt geht alles langsamer vonstatten, das ist ganz normal. Das ältere Ehepaar hinter mir scharrt gefühlt mit den Hufen, flüstert sich irgendwas zu. Ich verstehe nur, ihnen dauert es anscheinend zu lange. Unfair, finde ich, und ein bisschen unhöflich, denn ich kann gut verstehen, was sie sagen und die junge Verkäuferin wahrscheinlich auch. Aber sie nimmt sich die Zeit zum Lernen, die Zeit, es richtig zu machen. Und ich? Ich fühle mich als Kundin gewertschätzt, als ich mein gut verpacktes Brot in Empfang nehme. Und das ältere Ehepaar? Ich bin mir sicher, sie wurden genauso gut bedient. Und ihr Brot haben sie wahrscheinlich genauso schön eingepackt bekommen wie ich.
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0: wahnsinnige Powerstimme von Isaac, Always on the Run. Wunderschönen guten Morgen an diesem Dienstag. Es ist 6:09.
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2: Mit Ingo Enke. Guten Morgen. Ein Eisenbahner hat am Haltepunkt Soland an der Spree wohl ein Zugunglück verhindert. Er warnte einen herannahenden Regionalexpress mit Lichtsignalen vor Schottersteinen auf den Gleisen. Der Bund soll eine stärkere Rolle bei der Sicherung des Wasserhaushalts der Spree übernehmen. Darauf einigte sich die Lausitzrunde mit Bundesumweltminister Carsten Schneider. Der Ex-Ministerpräsident von Rheinland-Pfalz, Alexander Schweitzer, wird heute zum neuen Arbeitsminister ernannt. Er folgt auf Bärbel Baas. Im Landkreis Spree-Neiße wird während der Herbstferien in Brandenburg gebaut. Die Kreisstraßen K71-71 und K71-72 bleiben gesperrt. Beim Singvogelmonitoring am Holschaer Teich bei Bautzen sind 388 Vögel neu beringt worden. 179 eingefangene Vögel hatten schon eine Markierung.
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0: Einen schönen guten Morgen. Wir starten mit Nebel in diesen Dienstag. Sobald sich der aufgelöst hat, scheint die Sonne fast den ganzen Tag. Im Laufe des Nachmittags kommen dann allerdings wieder dichtere Wolken auf, die dann auch zum Abend hin Ostsachsen erreichen. Es gibt einen schwachen Wind heute. Höchsttemperaturen dazu 17 Grad. Morgen ein paar Wolken und dann auch relativ viel Sonne. Vereinzelt ist noch ein Schauer möglich. Höchsttemperaturen morgen 18 Grad. Hallo auf die Straßen, A15, Cottbus Richtung Breslau. Die Abfahrt Cottbus Süd ist gesperrt, noch bis 6. Dann haben wir die A17 Dresden Richtung Prag zwischen Pirna und Baretal, eine Tagesbaustelle. Dort ist nur eine Spur frei. Da wo es geht, gute und sichere Fahrt für Sie. Wenn Sie was entdecken unterwegs, was in unseren Verkehrsdienst gehört, dann bitte kostenlos anrufen 03x800 und die 4 oder über WhatsApp Bescheid sagen. Die Nummer steht auf unserer Website.
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1: Ein einfaches Hallo hätte es auch getan.
0: Dann hallo und herzlich willkommen an diesem Dienstag. Wir bringen Sie gut und sicher in diesen 13. Oktober. Gleich ganz neue, frische Musik bei uns. Neue Single von Clock Lock ist dabei, Out of the Dark. Davor starten wir mit Regard und Ride It um 6:07. Guten Morgen.
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0: Neu auf unserer Playlist dabei, Clock Clock und Out of the Dark an diesem Dienstagmorgen. Es ist ganz genau 5:30. Am Abend geht die Champions League weiter mit zwei deutschen Mannschaften im Einsatz. RB Leipzig empfängt PSV Eindhoven. Die Bayern müssen nach Norwegen. Jens Umbreit, worauf kommt es denn für die beiden an?
1: Ja, für Leipzig geht es vor allem um Bestätigung. Das 6:0 gegen Frankfurt in der Bundesliga am Samstag war eine Gala, aber in der Champions League steht RB nach dem 1:4 in Como bereits unter Druck. Es müssen die ersten Punkte her, sonst wird es früh eng. Der Gegner ist allerdings ein anderes Kaliber als Frankfurt. Eindhoven ist niederländischer Meister, steht aktuell in unserem Nachbarland auf Rang 2 und hat am Wochenende gegen Herrenveen mit 2:0 gewonnen. Die Bayern, die spielen bei Viking Stavanger, sind dort klarer Favorit. Spannend ist die Spielunterlage, gespielt wird nämlich auf Kunstrasen. Vincent Kompany hat gestern extra nochmals darauf trainieren lassen im Abschlusstraining und Viking hat die letzten 10 Heimspiele allesamt gewonnen. Viel geredet wird bei den Bayern natürlich über Manuel Neuer nach dessen schweren Patzer in Augsburg. Sportchef Max Eberl stellte aber klar:
2: Manu ist unsere Nummer 1, wird es auch bleiben und was dann in Zukunft passiert, das wird man dann sehen.
1: Und trotzdem wird heute Abend Jonas Obig im Tor der Bayern stehen, denn Manuel Neuer hat seit Samstag Fußprobleme. Der Wechsel im Tor wird deshalb rein medizinisch begründet. Anschluss bei beiden Spielen ist um 21 Uhr und übrigens, am Samstag treffen sie dann im direkten Duell aufeinander. Also die Bayern und RB Leipzig, das Ganze in der Bundesliga.
0: Die Infos zur Champions League ganz frisch von Jens Umbreit. Danke dir. Jetzt ist es 5.31 Uhr und das ist doch eine geile Zeit, oder? Wir wünschen Ihnen einen ganz schönen Dienstag mit uns.

0: Hammer, wir haben doch gerade erst angefangen. Einen schönen guten Morgen. Es ist 6:05.
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0: Wir starten mit Nebel, dann wird es ein sonniger Dienstag mit Höchsttemperaturen um 17 Grad. A15 Cottbus Richtung Breslau, die Abfahrt Cottbus Süd ist wegen Bauarbeiten gesperrt. Und A17 Dresden Richtung Prag zwischen Pirna und Baretal eine Tagesbaustelle, da ist heute nur eine Spur frei.
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Andrea und die Morgenmädels am Dienstag. Schönen guten Morgen. Ich bin Urlaubsvertretung Marcel Wenske. Wir dürfen uns auf einen sonnigen Tag freuen mit Topwerten um 17 Grad. Und jetzt freuen wir uns auf Gimme, Gimme, Gimme von Gamper und Adoni. In 2 Minuten haben wir es. 5:45. Wunderschönen guten Morgen.

0: feiere ich so sehr, gehört zu den 2000ern unbedingt dazu. Anastasia und One Day in Your Life. Wunderschönen guten Morgen, 11:06 ist es. Alexander Schweizer soll heute zum neuen Arbeitsminister ernannt werden und wir haben gleich alles Wichtige von hier aus Deutschland und der Welt in unseren Nachrichten um 10:06.
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6: Mit Ingo Enke. Guten Morgen. Ein Eisenbahner hat am Haltepunkt Soland an der Spree vermutlich ein Zugunglück verhindert. Auf den Schienen lagen Schottersteine auf einer Länge von rund 100 Metern. Knut Michael Kunot berichtet über das Drama.
7: Der Rangierer bemerkte die Gefahrenstelle. Ein Trilex-Express aus Richtung Bischofswerda näherte sich. Mit Lichtsignalen warnte er den Triebfahrzeugführer. Der Zug stoppte noch rechtzeitig. Beim Überfahren der Steine wäre der Triebwagen möglicherweise entgleist. Nicht als dummer Jungenstreich, sondern als gefährlicher Eingriff in den Bahnverkehr stuft die Bundespolizei den Vorfall ein. Sie sucht Hinweise zu den Tätern. Zeugen werden gebeten, sich bei der Inspektion in Ebersbach zu melden.
6: Der Bund soll eine stärkere Rolle bei der Sicherung des Wasserhaushalts der Spree übernehmen. Darauf einigte sich die Lausitzrunde mit Bundesumweltminister Carsten Schneider. Zurzeit laufen bereits Sondierungsgespräche über Infrastrukturprojekte wie neue Wasserspeicher. Bei der Frage nach einer finanziellen Beteiligung des Bundes an den Folgekosten verwies Schneider aber auf künftige Koalitionsverhandlungen. Bundespräsident Frank-Walter Steinmeier ernennt heute den Ex-Ministerpräsidenten von Rheinland-Pfalz, Alexander Schweizer, zum neuen Bundesarbeitsminister. Vorher erhält die bisherige Ministerin Bärbel Baas ihre Entlassungsurkunde. Baas hatte gestern nach einem Trauerfall in der Familie und öffentlichen Angriffen gegen sie ihren sofortigen Rücktritt erklärt, auch als SPD-Chefin. Bundeskanzler Friedrich Merz hat eine Senkung der Stromsteuer auch für Privathaushalte in Aussicht gestellt. Die Steuer soll laut Merz auf ein europäisches Minimum fallen. Ein deutscher Durchschnittshaushalt würde dadurch bei der Stromrechnung rund 70 Euro weniger im Jahr zahlen. Bis jetzt war die Steuer nur für bestimmte Unternehmen gesenkt worden. Beim diesjährigen Singvogelmonitoring am Holscher Teich nordwestlich von Bautzen sind 388 Vögel neu beringt worden. 179 Vögel, die in den Fangnetzen landeten, hatten schon eine Markierung. Vor allem Teichrohrsänger wurden beringt, aber auch Blaumeisen, Rotkehlchen und Zilpzalp. Bei der Untersuchung geht es um die Entwicklung der Bestände, ihre Fortpflanzungs- und Überlebensraten.
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0: Einen schönen guten Morgen. Wenn Sie heute früh unterwegs sind, machen Sie schon vorsichtig. Es ist teilweise sehr neblig. Der Nebel löst sich dann aber irgendwann auf und dann gibt's jede Menge Sonne. Erst am Nachmittag sind dann dichtere Wolken am Start. Richtung heute Abend sind die dann im ganzen Freistaat angekommen. Höchsttemperaturen heute um 17 Grad. Morgen geht's los mit Wolken. Dann wird's im Laufe des Tages ein sonniger Mittwoch und es gibt morgen Höchsttemperaturen um 18 Grad. Schauen wir auf die Straßen. A15 Cottbus Richtung Breslau. Die Abfahrt Cottbus Süd ist noch ein paar Minuten wegen Bauarbeiten gesperrt. A17 Dresden Richtung Prag zwischen Pirna und Baretal eine Tagesbaustelle heute. Dort ist nur eine Spur frei. Das war's. Noch keine größeren Probleme weiter. Wenn Sie was entdecken, dann bitte kostenlos anrufen bei uns. 03 mal 800 und die 4. Dankeschön und kommen Sie gut an.
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0: Wir wünschen Ihnen einen ganz entspannten, einen stressfreien Start in diesen Dienstag. Wir sind in der ersten Herbstferienwoche und es ist genau 6 Minuten vor 6 jetzt. Guten Morgen.
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Pink und Trust Fall an diesem Dienstagmorgen, ganz genau 5 Minuten nach 6 ist es. Willkommen an diesem 13. Oktober, an dem wir jede Menge vorhaben. Wir haben natürlich wie jeden Dienstag die André und die Morgenmädels Auslese dabei. Zum 55. Geburtstag von Sebastian Fitzek ist das natürlich heute ein Buch von Sebastian Fitzek. Das machen wir 6:30. Dann haben wir natürlich die besten Ferientipps für die Ferienkids mit am Start, denn wir sind in der ersten Herbstferienwoche. Wir gucken auf die Fußball Champions League heute Abend und wir haben natürlich generell alle aktuellen Infos dabei, zum Beispiel die Post darf das Briefporto ab 2027 um mehr als 20% erhöhen. Damit dürfte der Satz, das zahle ich doch locker aus der Portokasse, endgültig Geschichte sein. Aber es gibt auch positive Neuigkeiten an diesem Dienstag. Schlagerstar Anna-Karina Wolczak ist wieder verliebt. Bei einem Konzert kam ihr neuer Freund auf die Bühne und hatte einen riesigen Strauß roter Rosen überreicht. Ist das romantisch oder ist das romantisch? Offiziell ist Anna-Karina Wolczak ja immer noch mit Stefan Mross verheiratet, obwohl sie längst eigene Wege gehen. Quasi so ein bisschen wie bei Union und SPD.

Es ist 12 Minuten nach um 6. Ein schönen Start in diesen Dienstag. Top-Temperatur heute 17 Grad. Relativ viel Sonne im Laufe des Tages. Können wir uns jetzt noch gar nicht vorstellen. Außerdem aktuell auch sehr neblig.

0: Guten Morgen, 12:07. Wir sind Ihr Begleiter in diesen 13. Oktober. André und die Morgenmädels. Ich bin Urlaubsvertretung Marcel Wenske. Versorge Sie gleich mit einem ganz frischen Wetter- und Straßenupdate. So viel kann ich schon mal verraten. Sieht bis auf den Nebel aktuell relativ entspannt aus. Und musikalisch machen wir direkt danach mit diesem Knaller weiter. Home von Glockenbach und Tom Walker. Das und noch ganz viel mehr gleich hier bei mir.
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11: Mit Ingo Enke, guten Morgen. Der Bund soll eine stärkere Rolle bei der Sicherung des Wasserhaushalts der Spree übernehmen. Darauf einigte sich die Lausitz-Runde mit Bundesumweltminister Carsten Schneider. Ein Eisenbahner hat in Soland an der Spree wohl ein Zugunglück verhindert. Unbekannte hatten Schottersteine auf die Gleise gelegt. Der Rangierer warnte einen Regionalexpress mit Lichtsignalen. Wer nach dem Rücktritt von Co-Parteichefin Bärbel Baas künftig die SPD führt, soll zum Jahreswechsel entschieden werden. Ob Co-Parteichef Lars Klingbeil wieder antritt, ist unklar. Die Johanniter Unfallhilfe warnt in Ebersbach-Neugersdorf vor Telefonbetrug. Die Anrufer behaupten, ein Einsatzfahrzeug sei verunglückt und bitten um Geld. Autofahrer im Landkreis Spree-Neiße brauchen Geduld. In den nächsten 2 Wochen sind die Kreisstraßen K71-71 und K71-72 voll gesperrt.
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12: Im Studio Jens und Breit, schönen guten Morgen. In der Champions League sind am Abend RB Leipzig und Bayern München im Einsatz. Die Bayern spielen bei Viking Stavanger in Norwegen. Das Ganze ohne Manuel Neuer. Das hat aber nichts mit seinem schweren Patzer vom Samstag in Augsburg zu tun. Der Kapitän hat Beschwerden am Fuß und wird vorsichtshalber geschont. Für ihn steht Jonas Urbich im Tor. Anstoß ist um 21 Uhr. RB Leipzig empfängt zeitgleich die PSV Eindhoven. Nach dem deutlichen 6:0 gegen Eintracht Frankfurt will die Mannschaft von Trainer Martin De Michelis auch international überzeugen. Zum Auftakt hatte RB in der Champions League in Como mit 1:4 verloren. Die deutsche Frauennationalmannschaft trifft am Abend in Bremen auf Japan. Nach dem 4:2 gegen Australien erwartet Bundestrainer Christian Wück erneut einen anspruchsvollen Gegner. Und das Nations League-Spiel der deutschen Fußballmänner am 13. November in Serbien könnte vor leeren Rängen stattfinden. Die UEFA hat wegen rassistischen und diskriminierenden Verhaltens serbischer Fans einen Zuschauerausschluss verhängt. Der serbische Verband bemüht sich um Ausnahmen für Kinder und rund 2000 deutsche Anhänger.
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0: Einen schönen guten Morgen. Heute früh kann sich teilweise noch länger Nebel halten. Sobald sich der aufgelöst hat, scheint dann die Sonne. Erst im Laufe des Nachmittags kommen wieder ein paar mehr Wolken zu uns reingezogen. Höchsttemperaturen heute maximal 9 Grad in den Bergen, im flachen Land bis zu 17 Grad. Morgen starten wir mit Wolken und noch ein bisschen Regen, dann scheint im Laufe des Tages wieder die Sonne. Nur ganz wenige Wolken werden unterwegs sein, Höchsttemperaturen morgen um 18 Grad. Schauen wir auf die Straßen, es ist relativ entspannt noch, A17 Dresden Richtung Prag zwischen Pirna und Baretal, Tagesbaustelle, dort ist nur eine Spur frei. A17 Prag Richtung Dresden zwischen Grenzübergang Breitenau-Schönwald und Bad Gottleuber, aktuell 2 Kilometer Stau plus 8 Minuten. Sollte Ihnen noch mehr auffallen, bitte kostenlos anrufen 03x800 und die 4 oder gerne über WhatsApp melden. Die Nummer steht auf unserer Website. Dankeschön.
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1: Ich stehe da total drauf.
2: Willkommen an diesem Dienstag. Nächstes Programm-Highlight bei uns, die André und die Morgenmädels Auslese. Unser Buchtipp, wie jeden Dienstag, stellen wir ihn vor und wir schenken es Ihnen auch. Davor gibt es Udo Lindenberg und Clouseau und jetzt Glockenbach und Tom Walker. Um genau 6:55. Schönen guten Morgen.
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0: genau der richtige Sound für einen entspannten Start in den Tag. Es ist Dienstagmorgen, wir haben es 6:58.
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0: Heute mal war es von Sebastian Fitzek. Warum? Der Autor wird heute 55. Happy Birthday. Und mit dem Roman Horror Date beweist er, dass er nicht nur Thriller schreiben kann, die gut ankommen. Auf der Dating-Plattform The Walking Date verabreden sich Menschen, die nicht mehr lange zu leben haben. Dort finden auch Raphael und Nala zueinander. Als es zum ersten Treffen kommen soll, geht es Raphael schlecht und er überredet seinen besten Freund Julius, für ihn dahin zu gehen. Das Date des erfolgsverwöhnten Start-up-Gründers mit der schwerkranken Nala wird zum Desaster. Und doch finden sie irgendwie zueinander. Ein humorvoller und lebenskluger Roman, eine Mischung aus Witz und existenziellen Fragen. Sebastian Fitzek, Horror Date. Kein Thriller, obwohl man beim Date ja auch viele Psychos trifft. Und dieses Buch möchte ich Ihnen jetzt schenken. Einfach anrufen, kostenlos natürlich, 08000 78 8000.
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0: frische Musik von Olivia Rodrigo, Drop Dead am Dienstag um 6:30.
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0: Das ist ein nebliger Start heute, später dann sonnig und trocken bei um die 17 Grad. A17 Dresden Richtung Prag zwischen Pirna und Baretal. Tagesbaustelle, dort ist nur eine Spur frei. Und Blitze aktuell auf der B6 in Lonnewitz Richtung Riesa.
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0: Guten Morgen am Dienstag, es ist 6:45. Papst Leo kommt heute ins Krankenhaus, ihm soll ein Knoten in der Lunge entfernt werden und wir haben gleich alles Wichtige von hier aus Deutschland und der Welt in unseren Nachrichten um 6:50.
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13: Mit Ingo Enke, guten Morgen. Der Wasserhaushalt der Spree wird nach dem Kohleausstieg zum Problem. Bei der Suche nach Lösungen ist auch der Bund gefragt. Er müsse bei der Absicherung der Wasserversorgung für Sachsen, Brandenburg und Berlin eine koordinierende Rolle einnehmen. Das ist das Ergebnis eines Treffens der Lausitzrunde mit Bundesumweltminister Carsten Schneider. Knut Michael Kunot.
14: Sondierungsgespräche zu notwendigen Infrastrukturmaßnahmen laufen bereits. Während der Umweltminister die Mitverantwortung des Bundes für das Thema Wasser betonte, verwies er hinsichtlich der künftigen Finanzierung auf kommende Koalitionsverhandlungen. Zusätzlich forderte die Lausitzrunde mehr Tempo bei Genehmigungsprozessen für grüne Industriezonen und den Abbau von Hürden für kommunale erneuerbare Energienprojekte.
13: Ein Eisenbahner hat am Haltepunkt Soland an der Spree vermutlich ein Zugunglück verhindert. Unbekannte hatten Schottersteine auf die Gleise gelegt, auf einer Länge von rund 100 Metern. Der Rangierer bemerkte das Hindernis in der Dunkelheit und warnte den herannahenden Regionalexpress aus Bischofswerda mit Lichtsignalen. Die CDU in Sachsen-Anhalt denkt darüber nach, bei der Ministerpräsidentenwahl im Dezember den Landtag zu verlassen. Der Fraktionsvorstand will diesen Vorschlag heute den 15 CDU-Abgeordneten vorlegen. Damit soll verhindert werden, dass AfD-Kandidat Siegmund auch mit CDU-Stimmen zum Ministerpräsidenten gewählt wird. Papst Leo kommt heute ins Krankenhaus. Dem 71-Jährigen soll ein Knoten in der Lunge entfernt werden. Im Vatikan ist von einem Zufallsbefund bei einer Routineuntersuchung die Rede. Voraussichtlich bleibt der Papst etwa eine Woche in der Klinik. RB Leipzig empfängt heute Abend die PSV Eindhoven in der Champions League. Für die Roten Bullen ist es das erste Heimspiel in diesem Wettbewerb. Los geht's heute um 21 Uhr. Die Johanniter Unfallhilfe warnt im Raum Ebersbach-Neugersdorf vor einer neuen Betrugsmasche am Telefon. Die Anrufer behaupten, ein Einsatzfahrzeug sei verunglückt und bitten um Geld für die Reparatur. Die Hilfsorganisation stellt klar, dass sie niemals telefonisch um Spenden für Notfälle bittet. Betroffene sollten auf keinen Fall persönliche Daten oder Bankverbindungen preisgeben.
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0: Einen schönen guten Morgen. Aktuell teilweise schlechte Sicht durch dichten Nebel. Der löst sich dann aber irgendwann auf und dann scheint die Sonne heute. 17 Grad die Höchsttemperaturen. Morgen geht's los mit einigen Wolken und ein bisschen Regen. Und dann wird's auch morgen dann ein sonniger Tag mit Höchsttemperaturen um 18 Grad. Hallo auf die Straßen A4 Dresden Richtung Görlitz zwischen Kodersdorf und dem Grenzübergang Ludwigsdorf, Wanderbaustelle. Da ist die linke Spur heute gesperrt. A17 Dresden Richtung Prag zwischen Pirna und Baretal eine Tagesbaustelle. Dort ist nur eine Spur frei. Und Blitze haben wir auf der B6 in Lonnewitz Richtung Riesa und in Chemnitz Augustusburger Straße zwischen Walter-Klippel-Straße und Südring. Und wenn Sie mehr entdecken, bitte kostenlos anrufen 03x800 und die 4. Dankeschön, kommen Sie gut an.
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0: Willkommen an diesem Dienstagmorgen. Es ist der 13. Oktober. Wir sind in der ersten Herbstferienwoche und wir liefern gleich die Ferientipps für die Ferienkids. Davor liefern wir Joe und Nelly Furtado. Und es sind noch genau 5 Minuten, dann ist es 7. Guten Morgen.
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0: Show und End of Beginning. Damit einen schönen guten Morgen am Dienstag, eine Minute nach um 7.
1: Boah, da ist was los.
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3: Ihr sucht noch nach einer tollen Idee für einen Ausflug? Dann auf in den Findlingspark Nochten. Auf einem entspannten Spaziergang könnt ihr die 7 Gartenbereiche mit ihren rund 7000 Findlingen aus der Eiszeit erkunden. Unterwegs wartet ein interaktiver Erlebnispfad, Spiele und Rätsel auf euch. Außerdem gibt's einen großen Abenteuerspielplatz. Und wenn die kleinen Beine müde werden, dann könnt ihr euch am Eingang auch einen Bollerwagen ausleihen. Geöffnet ist der Findlingspark im Oktober täglich von 10 bis 18 Uhr.
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0: Es ist 12:12. Wunderschönen guten Morgen an diesem Dienstag. Unglaubliche Neuigkeiten. In der Antarktis wurde jetzt das älteste Holzkohlestück der Welt entdeckt. Es ist rund 90 Millionen Jahre alt. Wahnsinn. Das ist also der Beweis, dass der T-Rex im Sommer gerne mal den Grill angeworfen hat. Wir haben in der nächsten halben Stunde ganz neue, frische Musik dabei. Nico Santos, Why Don't You Stay? Das und noch ganz viel mehr gleich hier bei mir.
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12: Mit Ingo Enke. Guten Morgen. Ein Eisenbahner hat am Haltepunkt Soland an der Spree wohl ein Zugunglück verhindert. Er warnte einen herannahenden Regionalexpress mit Lichtsignalen vor Schottersteinen auf den Gleisen. Der Bund soll eine stärkere Rolle bei der Sicherung des Wasserhaushalts der Spree übernehmen. Darauf einigte sich die Lausitzrunde mit Bundesumweltminister Carsten Schneider. Der Ex-Ministerpräsident von Rheinland-Pfalz, Alexander Schweitzer, wird heute zum neuen Arbeitsminister ernannt. Er folgt auf Bärbel Baas. Im Landkreis Spree-Neiße wird während der Herbstferien in Brandenburg gebaut. Die Kreisstraßen K71-71 und K71-72 bleiben gesperrt. Beim Singvogelmonitoring am Holschaer Teich bei Bautzen sind 388 Vögel neu beringt worden. 179 eingefangene Vögel hatten schon eine Markierung.
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0: Einen schönen guten Morgen. Zum Frühstück gibt es heute leckere Nebelsuppe. Ja, es ist teilweise sehr neblig. Machen Sie also bitte schön vorsichtig, damit nichts passiert. Der Nebel löst sich irgendwann auf. Dann wird es ein sonniger Dienstag. Höchsttemperaturen um 17 Grad. Zum späteren Nachmittag ziehen wieder dichtere Wolken auf. Es bleibt aber größtenteils trocken. Morgen am Mittwoch geht's los mit einigen Wolken und ein bisschen Regen. Im Laufe des Tages dann wieder sonnig und trocken bei um die 18 Grad. Schauen wir auf die Straßen. Grüße ins Auto, Grüße in den LKW. A17 Dresden Richtung Prag zwischen Pirna und Baretal, Tagesbaustelle. Dort ist nur eine Spur frei. A72 Plauen Richtung Zwickau. Der Rastplatz Waldkirchen ist wegen Reinigungsarbeiten gesperrt. und Stadtverkehr Dresden B6 Bautzner Landstraße zwischen Grundstraße und Albertplatz Stop and Go aktuell. Blitze auf der B6 in Lonnewitz Richtung Riesa, auf der B178N zwischen Löbau und Krappe an der Schallschutzwand, in Meißen Siebeneichner Straße am Ortsausgang auf der linken Seite an der Bushaltestelle und Chemnitz Augustusburger Straße zwischen Walter Klippel Straße und Südring. Und sollte Ihnen noch mehr auffallen, dann bitte kostenlos anrufen 03x800 und die 4 oder gerne über WhatsApp melden. Die Nummer steht auf unserer Website. Dankeschön und kommen Sie gut an.
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0: Wir wünschen Ihnen einen ganz schönen Dienstag mit uns. Heute ist der 13. Oktober. Um 7:55 spielen wir jetzt Be Mine von Kamrat. Schönen guten Morgen.
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0: herzlich willkommen. Schönen guten Morgen bei André und die Morgenmädels an diesem Dienstagmorgen. Es ist eine Minute nach 7:30 und damit Kinder und Babys sicher im Auto mitgenommen werden können, benötigen sie natürlich einen geeigneten Kindersitz. Nun warnt die Stiftung Warntest vor zwei Modellen, da die in Tests schwere Mängel aufwiesen. Sarah Vasconi von der Stiftung Warntest, welche Sitze sind denn betroffen und was war das Problem?
1: Das eine ist eine Babyschale in der Kombination mit einer Isofix-Basis. Das ist der Britax Römer BabySafe Pro mit der Vario Base 5Z. Und dort kann man den Sitz in eine Ruheposition bringen. Und in dieser Position hat sich das Gurtschloss geöffnet durch den Aufprall. Und der Dummy ist weggeflogen. Und wir waren gleichzeitig auch noch vorm Achskit Mini Kit Core. Dort hat der Stützfuß leider nachgegeben und die Verankerung des Gurtes rausgerissen. Und es ist mit einem hohen Verletzungsrisiko zu rechnen.
0: Okay, was sollte man generell beim Kauf eines Kindersitzes beachten?
1: Mein wichtigster Tipp für Eltern, die einen Kindersitz kaufen möchten, ist, dass man es im eigenen Auto ausprobiert. Es ist sicherlich auch sehr hilfreich, dass wenn man weiterführende Sitze, also nach der Babyschale kauft, das Kind auch mitzunehmen. Denn es gibt Sitze, die eben lange rückwärts zu nutzen sind. Es gibt Sitze mit so einem Fangkörper. Und das kann man alles ausprobieren, ob das Kind das überhaupt akzeptiert oder in welcher Art das Kind gemütlicher sitzt für sich und da danach zu entscheiden.
0: Ja, sind denn eigentlich auch gebrauchte Kindersitze okay?
1: Also Kindersitze, die ein integriertes Gurtsystem haben, also so ein Hosenträgergurt, das ist wirklich schwierig. Man weiß nicht, was ist dem Sitz bisher passiert. Deswegen sicherlich von Bekannten ist das auf jeden Fall möglich. Und eine noch sicherere Variante ist bei den größeren Sitzen, die halt mit dem Autogurt angeschnallt sind. Da muss man halt schon gucken, wie alt ist der Sitz. Sind eventuell Kunststoffe schon zu alt, dass sie spröde werden. Also es ist auf jeden Fall möglich, man sollte sich aber wirklich gut informieren, was dem Sitz vorher passiert ist, beziehungsweise wie alt er ist.
0: Sagt Sarah Vasconi von der Stiftung Warntest. Dankeschön. Aktuell wird vor zwei Kindersitzen gewarnt, die beim Test versagten.
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0: Neue Single von Nico Santos, Why Don't You Stay? 7:05 ist es jetzt.
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0: Sehr neblig aktuell in weiten Teilen des Freistaates, später dann sonnig und trocken bei um die 17 Grad. Vorsicht auf der A17 Prake Richtung Dresden zwischen Bad Gottleuba und Baretal. Gegenstände auf der linken Spur, dort liegt ein Reifenmantel. Und geblitzt wird aktuell in Chemnitz auf der Augustusburger Straße zwischen Walter-Klippel-Straße und Südring und Meißen-Siebeneichner Straße am Ortsausgang an der Bushaltestelle auf der linken Seite.
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0: time. Einen schönen guten Morgen. Es ist 7:35. Neuer Arbeitsminister wird heute der rheinland-pfälzische Ex-Ministerpräsident Alexander Schweizer und damit Nachfolger von Bärbel Baas. Wir informieren Sie gleich über alle Themen dieses Tages in unseren Nachrichten um 10 vor 8.
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11: Mit Ingo Enke. Guten Morgen. Ein Eisenbahner hat am Haltepunkt Soland an der Spree vermutlich ein Zugunglück verhindert. Auf den Schienen lagen Schottersteine auf einer Länge von rund 100 Metern. Knut Michael Kunoth berichtet über das Drama.
12: Der Rangierer bemerkte die Gefahrenstelle. Ein Trilex-Express aus Richtung Bischofswerda näherte sich. Mit Lichtsignalen warnte er den Triebfahrzeugführer. Der Zug stoppte noch rechtzeitig. Beim Überfahren der Steine wäre der Triebwagen möglicherweise entgleist. Nicht als dummer Jungenstreich, sondern als gefährlicher Eingriff in den Bahnverkehr stuft die Bundespolizei den Vorfall ein. Sie sucht Hinweise zu den Tätern. Zeugen werden gebeten, sich bei der Inspektion in Ebersbach zu melden.
11: Der Bund soll eine stärkere Rolle bei der Sicherung des Wasserhaushalts der Spree übernehmen. Darauf einigte sich die Lausitzrunde mit Bundesumweltminister Carsten Schneider. Zurzeit laufen bereits Sondierungsgespräche über Infrastrukturprojekte wie neue Wasserspeicher. Bei der Frage nach einer finanziellen Beteiligung des Bundes an den Folgekosten verwies Schneider aber auf künftige Koalitionsverhandlungen. Bundespräsident Frank-Walter Steinmeier ernennt heute den Ex-Ministerpräsidenten von Rheinland-Pfalz, Alexander Schweizer, zum neuen Bundesarbeitsminister. Vorher erhält die bisherige Ministerin Bärbel Baas ihre Entlassungsurkunde. Baas hatte gestern nach einem Trauerfall in der Familie und öffentlichen Angriffen gegen sie ihren sofortigen Rücktritt erklärt, auch als SPD-Chefin. Bundeskanzler Friedrich Merz hat eine Senkung der Stromsteuer auch für Privathaushalte in Aussicht gestellt. Die Steuer soll laut Merz auf ein europäisches Minimum fallen. Ein deutscher Durchschnittshaushalt würde dadurch bei der Stromrechnung rund 70 Euro weniger im Jahr zahlen. Bis jetzt war die Steuer nur für bestimmte Unternehmen gesenkt worden. Beim diesjährigen Singvogelmonitoring am Holscher Teich nordwestlich von Bautzen sind 388 Vögel neu beringt worden. 179 Vögel, die in den Fangnetzen landeten, hatten schon eine Markierung. Vor allem Teichrohrsänger wurden beringt, aber auch Blaumeisen, Rotkehlchen und Zilpzalp. Bei der Untersuchung geht es um die Entwicklung der Bestände, ihre Fortpflanzungs- und Überlebensraten.
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0: Einen schönen guten Morgen. Aktuell sehr neblig, teilweise Sicht unter 50 Meter. Machen Sie also schön vorsichtig. Der Nebel löst sich dann aber irgendwann auf. Dann scheint die Sonne. Erst im Laufe des Nachmittags ein paar mehr Wolken. Die Höchsttemperaturen heute maximal 9 Grad in den Bergen und im flachen Land bis zu 17 Grad. Morgen, der Mittwoch, geht los mit einigen Wolken und ein bisschen Regen. Dann setzt sich mehr und mehr die Sonne durch. Die Höchsttemperaturen morgen 10 bis 18 Grad. Schauen wir auf die Straßen. A17 Prag Richtung Dresden zwischen Bad Gottleuba und Baretal. Vorsicht, ein Reifenmantel dort auf der linken Spur. A72 Plauen Richtung Zwickau. Der Rastplatz Waldkirchen ist wegen Reinigungsarbeiten bis 14 Uhr gesperrt. Stadtverkehr Dresden, B6 Bautzner Landstraße, zwischen Grundstraße und Stauffenbergallee, Stop and Go aktuell, dort plus 17 Minuten. Blitzer haben wir auf der B6 in Lonnewitz Richtung Riesar, auf der B178N zwischen Löbau und Krappe an der Schallschutzwand. In Chemnitz blitzt es, Augustusburger Straße zwischen Walter-Klippel-Straße und Südring und in Meißen auf der Siebeneichner Straße am Ortsausgang auf der linken Seite an der Bushaltestelle. Da wo es geht, gute Fahrt. Wenn Sie was sehen, Staus oder Blitze entdecken oder eine Stelle, wo es besonders neblig ist, dann rufen Sie gerne kostenlos an bei uns 03x800 und die 4 oder Sie melden es über WhatsApp. Die Nummer steht auf unserer Website. Dankeschön, kommen Sie gut an.
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3: Es ist so schön, dass Sie das Radio eingeschaltet haben und sich auch für den richtigen Sender entschieden haben. Herzlich willkommen beim Lieblingsradio am Dienstag. Der FC Bayern wird das Champions League-Spiel heute Abend ohne Manuel Neuer bestreiten. Warum das so ist und alles, was wir sonst noch zur Champions League heute Abend auch mit sächsischer Beteiligung wissen müssen, das erfahren wir gleich. Jetzt starten wir mit Celine Dion und I'm Alive um genau 5 Minuten vor 8. Guten Morgen.
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0: Back to reality. Es ist ganz genau 8:04. Hier sind Ihre Wachmacher am Dienstag. André und die Morgenmädels, wunderschönen guten Morgen. Wir gucken schon mal auf heute Abend voraus. Da geht nämlich die Champions League weiter mit zwei deutschen Mannschaften im Einsatz. RB Leipzig empfängt PSV Eindhoven. Die Bayern müssen nach Norwegen. Jens Umbreit, worauf kommt es denn für die beiden an?
1: Ja, für Leipzig geht es vor allem um Bestätigung. Das 6:0 gegen Frankfurt in der Bundesliga am Samstag war eine Gala, aber in der Champions League steht RB nach dem 1:4 in Como bereits unter Druck. Es müssen die ersten Punkte her, sonst wird es früh eng. Der Gegner ist allerdings ein anderes Kaliber als Frankfurt. Eindhoven ist niederländischer Meister, steht aktuell in unserem Nachbarland auf Rang 2 und hat am Wochenende gegen Herrenveen mit 2:0 gewonnen. Die Bayern, die spielen bei Viking Stavanger, sind dort klarer Favorit. Spannend ist die Spielunterlage, gespielt wird nämlich auf Kunstrasen. Vincent Kompany hat gestern extra nochmals darauf trainieren lassen im Abschlusstraining und Viking hat die letzten 10 Heimspiele allesamt gewonnen. Viel geredet wird bei den Bayern natürlich über Manuel Neuer nach dessen schweren Patzer in Augsburg. Sportchef Max Eberl stellte aber klar:
2: Manu ist unsere Nummer 1, wird es auch bleiben und was dann in Zukunft passiert, das wird man dann sehen. Und
1: trotzdem wird heute Abend Jonas Obig im Tor der Bayern stehen, denn Manuel Neuer hat seit Samstag Fußprobleme. Der Wechsel im Tor wird deshalb rein medizinisch begründet. Anschluss bei beiden Spielen ist 21 Uhr und übrigens, am Samstag treffen sie dann im direkten Duell aufeinander. Also die Bayern und RB Leipzig, das Ganze in der Bundesliga.
0: Die Infos zur Champions League von Jens Umbreit. Danke dir.

0: Guten Morgen, es ist 8:45. Radio Lausitz. Die Zeitung mit den großen Buchstaben hat jetzt die erste Schneeprognose für Weihnachten erstellt. Dabei betonen Meteorologen, dass Mitte Oktober noch unsicher ist, natürlich, wie das Wetter an Heiligabend tatsächlich wird. Die ganzen Schneeprognosen in den Medien sind also aktuell noch reiner Spekulatius. Einem frischen Wetter- und Straßenupdate machen wir musikalisch gleich so weiter. Somber und Homewrecker. Das und noch ganz viel mehr gleich hier bei mir.
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8: Mit Ingo Enke. Guten Morgen. Der Bund soll eine stärkere Rolle bei der Sicherung des Wasserhaushalts der Spree übernehmen. Darauf einigte sich die Lausitz-Runde mit Bundesumweltminister Carsten Schneider. Ein Eisenbahner hat in Soland an der Spree wohl ein Zugunglück verhindert. Unbekannte hatten Schottersteine auf die Gleise gelegt. Der Rangierer warnte einen Regionalexpress mit Lichtsignalen. Wer nach dem Rücktritt von Co-Parteichefin Bärbel Baas künftig die SPD führt, soll zum Jahreswechsel entschieden werden. Ob Co-Parteichef Lars Klingbeil wieder antritt, ist unklar. Die Johanniter-Unfallhilfe warnt in Ebersbach-Neugersdorf vor Telefonbetrug. Die Anrufer behaupten, ein Einsatzfahrzeug sei verunglückt und bitten um Geld. Autofahrer im Landkreis Spree-Neiße brauchen Geduld. In den nächsten zwei Wochen sind die Kreisstraßen K71-71 und K71-72 voll gesperrt.
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10: Heute Morgen hier bei uns in der Lausitz vielerorts erstmal Nebel. Später ist es dann lange heiter oder sonnig. Zum Abend hin gibt es wieder mehr Wolken und das bei Temperaturen um 15 Grad. Morgen auch erstmal bewölkt, später wieder freundlicher bei maximal 16 Grad. Der Donnerstag bringt dann viel Sonnenschein und Temperaturen von 14 bis 16 Grad. Schauen wir auf die Straßen. A17 Prag Richtung Dresden zwischen Bad Gottleuba und Baretal liegen Reifenteile auf der Fahrbahn und geblitzt wird auf der B178N zwischen Lübau und Krappe an der Schallschutzwand. Staus und Blitzer melden Sie uns kostenlos über die 03x800 und die 4 oder per WhatsApp. Die Nummer dafür finden Sie auf radiolausitz.de.
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0: Wenzke. So, dann fangen wir an.
1: Ich stehe da total drauf.
2: Wir machen gleich weiter mit der Andrea und die Morgenmädels. Auslese wie jeden Dienstag unser Buchtipp. Wir stellen sie Ihnen vor und geschenkt kriegen Sie es natürlich auch. Davor gibt's Dario G. Und jetzt Somber um 6 Minuten vor 8:09. Wunderschönen guten Morgen.

0: Schönen guten Morgen an diesem Dienstag. Es ist ganz genau 8:30.
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0: Heute mal war es von Sebastian Fitzek. Warum? Der Autor wird heute 55. Happy Birthday. Und mit dem Roman Horror Date beweist er, dass er nicht nur Thriller schreiben kann, die gut ankommen. Auf der Dating-Plattform The Walking Date verabreden sich Menschen, die nicht mehr lange zu leben haben. Dort finden auch Raphael und Nala zueinander. Als es zum ersten Treffen kommen soll, geht es Raphael schlecht und er überredet seinen besten Freund Julius, für ihn dahin zu gehen. Das Date des erfolgsverwöhnten Start-up-Gründers mit der schwerkranken Nala wird zum Desaster. Und doch finden sie irgendwie zueinander. Ein humorvoller und lebenskluger Roman, eine Mischung aus Witz und existenziellen Fragen. Sebastian Fitzek, Horror Date. Kein Thriller, obwohl man beim Date ja auf viele Psychos trifft. Und dieses Buch möchte ich Ihnen jetzt schenken. 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

0: frische Musik zum Start in diesen Dienstag. Temper City und Self-Aware. Damit wird es 8:05. Guten Morgen.
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3: In den Tag geht's heute erstmal vielfach mit Nebel. Danach wird's freundlich sein mit Sonne. Zum Nachmittag wieder mehr Wolken und das heute bei Temperaturen von maximal 13 bis 15 Grad. Kurzer Blick auf die Straßen. Zum Teil haben wir Nebel mit Sichtweiten unter 50 Metern. Bitte fahren Sie unbedingt vorsichtig. Ansonsten normaler Berufsverkehr.
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0: Er wurde vor allem durch die Erfolgsserie Breaking Bad bekannt. Jetzt ist der US-Schauspieler RJ Middy tot. Er wurde nur 34 Jahre alt. Wir informieren Sie gleich über alles Wichtige von hier aus Deutschland und der Welt in unseren Nachrichten um 10 vor 9.
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9: Mit Ingo Enke. Guten Morgen. Der Wasserhaushalt der Spree wird nach dem Kohleausstieg zum Problem. Bei der Suche nach Lösungen ist auch der Bund gefragt. Er müsse bei der Absicherung der Wasserversorgung für Sachsen, Brandenburg und Berlin eine koordinierende Rolle einnehmen. Das ist das Ergebnis eines Treffens der Lausitzrunde mit Bundesumweltminister Carsten Schneider. Knut Michael Kunot.
10: Sondierungsgespräche zu notwendigen Infrastrukturmaßnahmen laufen bereits. Während der Umweltminister die Mitverantwortung des Bundes für das Thema Wasser betonte, verwies er hinsichtlich der künftigen Finanzierung auf kommende Koalitionsverhandlungen. Zusätzlich forderte die Lausitzrunde mehr Tempo bei Genehmigungsprozessen für grüne Industriezonen und den Abbau von Hürden für kommunale erneuerbare Energienprojekte.
9: Ein Eisenbahner hat am Haltepunkt Soland an der Spree vermutlich ein Zugunglück verhindert. Unbekannte hatten Schottersteine auf die Gleise gelegt, auf einer Länge von rund 100 Metern. Der Rangierer bemerkte das Hindernis in der Dunkelheit und warnte den herannahenden Regionalexpress aus Bischofswerda mit Lichtsignalen. Die CDU in Sachsen-Anhalt denkt darüber nach, bei der Ministerpräsidentenwahl im Dezember den Landtag zu verlassen. Der Fraktionsvorstand will diesen Vorschlag heute den 15 CDU-Abgeordneten vorlegen. Damit soll verhindert werden, dass AfD-Kandidat Siegmund auch mit CDU-Stimmen zum Ministerpräsidenten gewählt wird. Papst Leo kommt heute ins Krankenhaus. Dem 71-Jährigen soll ein Knoten in der Lunge entfernt werden. Im Vatikan ist von einem Zufallsbefund bei einer Routineuntersuchung die Rede. Voraussichtlich bleibt der Papst etwa eine Woche in der Klinik. RB Leipzig empfängt heute Abend die PSV Eindhoven in der Champions League. Für die Roten Bullen ist es das erste Heimspiel in diesem Wettbewerb. Los geht's heute um 21 Uhr. Die Johanniter-Unfallhilfe warnt im Raum Ebersbach-Neugersdorf vor einer neuen Betrugsmasche am Telefon. Die Anrufer behaupten, ein Einsatzfahrzeug sei verunglückt und bitten um Geld für die Reparatur. Die Hilfsorganisation stellt klar, dass sie niemals telefonisch um Spenden für Notfälle bittet. Betroffene sollten auf keinen Fall persönliche Daten oder Bankverbindungen preisgeben.
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11: Heute Morgen hier bei uns in der Lausitz vielerorts erstmal Nebel. Später ist es dann lange heiter oder sonnig. Zum Abend hin gibt es wieder mehr Wolken und das bei Temperaturen um 15 Grad. Morgen auch erstmal bewölkt, später wieder freundlicher bei maximal 16 Grad. Der Donnerstag bringt dann viel Sonnenschein und Temperaturen von 14 bis 16 Grad. Schauen wir noch schnell auf die Straßen, da ist es recht ruhig, allerdings teilweise auch nebelig. Bitte fahren Sie vorsichtig. Wir haben einen Blitzer heute Morgen auf der B178N zwischen Löbauten und Krappe an der Schallschutzwand. Da, wo es geht, eine gute und sichere Fahrt. Staus und Blitzer melden Sie uns kostenlos über die 03x800 und die 4 oder per WhatsApp. Die Nummer gibt's bei uns im Netz.
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0: 1, 2, 3. Tra-la-la-la-la.
1: Ein einfaches Hallo hätte es auch getan.
0: Dann hallo und herzlich willkommen. Dienstag, 13. Oktober, Herbstfernwoche Nummer 1. Was die Ferienkids da heute bei uns anstellen können, das klären wir gleich in unseren Ferientipps. Die haben wir übrigens auch bei uns im Netz zusammengestellt. Und jetzt starten wir erstmal mit Ein Herz kann man nicht reparieren. Um ganz genau 5 Minuten vor um 9. Wunderschönen guten Morgen.
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0: Es ist 9:04, gleich noch eine Gefahrenmeldung an 9 Nürnberg Richtung Leipzig zwischen Weißenfels und Rastplatz Pörstental Ost. Ungesicherte Unfallstelle auf allen Spuren.
1: Boah, da ist was los.
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3: Ihr sucht noch nach einer tollen Idee für einen Ausflug? Dann auf in den Findlingspark Nochten. Auf einem entspannten Spaziergang könnt ihr die 7 Gartenbereiche mit ihren rund 7000 Findlingen aus der Eiszeit erkunden. Unterwegs wartet ein interaktiver Erlebnispfad, Spiele und Rätsel auf euch. Außerdem gibt's einen großen Abenteuerspielplatz. Und wenn die kleinen Beine müde werden, dann könnt ihr euch am Eingang auch einen Bollerwagen ausleihen. Geöffnet ist der Findlingspark im Oktober täglich von 10 bis 18 Uhr.
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0: 9:19 Gefahrenmeldung von unserem Verkehrsdienst A9 Halle Leipzig-Nürnberg zwischen Bad Kloster-Lausnitz und dem Hermsdorfer Kreuz in beiden Richtungen. Vorsicht, Schwäne auf der Autobahn.
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10: Mit Ingo Enke. Guten Morgen. Ein Eisenbahner hat am Haltepunkt Soland an der Spree wohl ein Zugunglück verhindert. Er warnte einen herannahenden Regionalexpress mit Lichtsignalen vor Schottersteinen auf den Gleisen. Der Bund soll eine stärkere Rolle bei der Sicherung des Wasserhaushalts der Spree übernehmen. Darauf einigte sich die Lausitzrunde mit Bundesumweltminister Carsten Schneider. Der Ex-Ministerpräsident von Rheinland-Pfalz, Alexander Schweitzer, wird heute zum neuen Arbeitsminister ernannt. Er folgt auf Bärbel Baas. Im Landkreis Spree-Neiße wird während der Herbstferien in Brandenburg gebaut. Die Kreisstraßen K71-71 und K71-72 bleiben gesperrt. Beim Singvogelmonitoring am Holschaer Teich bei Bautzen sind 388 Vögel neu beringt worden. 179 eingefangene Vögel hatten schon eine Markierung.
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12: Heute Morgen hier bei uns in der Lausitz vielerorts erstmal Nebel. Später ist es dann lange heiter oder sonnig. Zum Abend hin gibt es wieder mehr Wolken und das bei Temperaturen um 15 Grad. Morgen auch erstmal bewölkt, später wieder freundlicher bei maximal 16 Grad. Der Donnerstag bringt dann viel Sonnenschein und Temperaturen von 14 bis 16 Grad. Schauen wir noch kurz auf die Straßen. Eine Meldung von der A13 Richtung Berlin zwischen Lübbenau und Duben. 3 Kilometer Stau, hier dauert es eine Viertelstunde länger. Staus oder auch Blitzer, melden Sie uns kostenlos über die 03x800 und die 4 oder kurze Nachricht per WhatsApp. Die Nummer dafür steht bei uns im Netz auf radiolausitz.de.
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3: Dankeschön, dass Sie sich auch heute fürs Lieblingsradio entschieden haben. Wir haben noch 6 Minuten, dann ist es 9:30. Hi, hi.
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1: Wie kehrt der Biber in unsere heimischen Gewässer zurück? Darum geht es heute um 19 Uhr bei einem naturkundlichen Vortrag im Elementarium Kamenz. Birgit Ruge von der Sächsischen Vogelschutzwarte Neschwitz berichtet über die Erfassung der Biber im Landkreis Bautzen und gibt Einblicke ins Bibermanagement. Interessant für Jung und Alt. Veranstaltungsort ist das Elementarium in der Pulsnitzer Straße in Chemnitz. Der Eintritt kostet 3,50 Euro. Ermäßigt 2 Euro. Wir wünschen einen schönen Dienstag.
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Khalid und Griffin mit dem aktuellen Hit Save My Love beim Lieblingsradio am Dienstag. Hier macht jetzt Andrea Krüger weiter. Ich bin Marcel Wenzke, wünsche Ihnen einen ganz schönen Dienstag. Tschüss und wir hören uns. Herzlich.

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13: Mit Ingo Enke. Guten Tag. Pünktlich, das ist zurzeit die Ausnahme auf der Strecke Görlitz-Bischofswerda. Zwischen Löbau und Bautzen wird gebaut. Eines der beiden Gleise ist gesperrt. Die Züge haben häufig bis zu 45 Minuten Verspätung. Knut Michael Kunoth.
14: Hinzu kommt der Schienenersatzverkehr zwischen Görlitz und Reichenbach wegen der Bahnhofssperrung in Görlitz. So kann die Fahrt von Görlitz bis Bautzen schon 1,5 Stunden dauern. Einen Baustellenfahrplan für den derzeit nur eingleisig nutzbaren Abschnitt zwischen Löbau und Bautzen gibt es nicht. Folge: Die Trilex-Züge stauen sich in Löbau und Bautzen. Ist das Gleis endlich frei, fahren Regionalexpress und Regionalbahn im Abstand von nur wenigen Minuten. Was funktioniert, das sind die Fahrkartenkontrollen.
13: In Altdöbern im Oberspreewald-Lausitz-Kreis ist ein Stall niedergebrannt. Das Feuer brach gestern Nachmittag bei Arbeiten mit einem Gasbrenner aus, so die Polizei. Tiere befanden sich nicht im Gebäude. Verletzt wurde niemand. Am Abend war das Feuer gelöscht. Ermittlungen zum Verdacht der fahrlässigen Brandstiftung wurden aufgenommen. Zur Schadenshöhe gibt es noch keine Informationen. Die Weinlese in Deutschland ist zum Großteil abgeschlossen. Mengenmäßig wird die Ernte so gering ausfallen wie zuletzt 2010. Das schätzt das Deutsche Weininstitut. Wegen der extremen Trockenheit und der vielen Sonne im Sommer seien viele Trauben klein geblieben. Das sorge aber für eine Spitzenqualität. Der FC Bayern wird das Champions-League-Spiel heute Abend beim norwegischen Vertreter Viking Stavanger ohne Manuel Neuer bestreiten. Neuer hat's am Fuß, so die Begründung. Stattdessen steht Jonas Urbich im Münchner Tor. Und RB Leipzig empfängt heute die PSV Eindhoven in der Königsklasse. Der Trainer der Roten Bullen, Martin De Michelis, bescheinigt den Niederländern ein hohes Niveau. RB müsse ein gutes Spiel gegen den Ball zeigen. Los geht's in der Red Bull Arena um 21 Uhr. Kupferdiebe haben sich an einer Trafostation in Bronco im Oberspreewald-Lausitz-Kreis versucht. Sie wollten offenbar ein Stromkabel kappen. Dadurch kam es zum Stromausfall in Teilen der Gemeinde. Die Polizei ermittelt.
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15: Heute ist es hier bei uns in der Lausitz lange Zeit heiter oder sogar sonnig. Zum Abend hin nehmen die Wolken dann wieder zu. Es bleibt trocken und das bei maximal 15 Grad. Morgen auch erstmal bewölkt. Später wird es dann wieder freundlicher sein bei Werten um die 16 Grad. Der Donnerstag bringt dann viel Sonnenschein und Temperaturen weiter so zwischen 14 und 16 Grad. Schauen wir auf die Straßen. A13 Richtung Berlin zwischen dem Dreieck Spreewald und Duben. 5 Kilometer Stau. Hier dauert es knapp 20 Minuten länger. Staus oder auch Blitzer, melden Sie uns kostenlos über die 03x800 und die 4 oder Sie schicken uns eine kurze Nachricht per WhatsApp. Die Nummer dafür steht bei uns im Netz auf radiolausitz.de.
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17: Dann rocken wir mal den Dienstagvormittag jetzt mit Linkin Park und Lost. Außerdem ist Sophie Alice Baxter mit dabei und Ed Sheeran. Hallo.
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9: Heute ist es hier bei uns in der Lausitz lange Zeit heiter oder sogar sonnig. Zum Abend hin nehmen die Wolken dann wieder zu. Es bleibt trocken und das bei maximal 15 Grad. Morgen auch erstmal bewölkt. Später wird es dann wieder freundlicher sein bei Werten um die 16 Grad. Der Donnerstag bringt dann viel Sonnenschein und Temperaturen weiter so zwischen 14 und 16 Grad. Schauen wir auf die Straßen. A13 Richtung Berlin zwischen dem Dreieck Spreewald und Duben 5 Kilometer Stau. Hier dauert es knapp 20 Minuten länger. Staus oder auch Blitzer, melden Sie uns kostenlos über die 03x800 und die 4 oder Sie schicken uns eine kurze Nachricht per WhatsApp. Die Nummer dafür steht bei uns im Netz auf radiolausitz.de.
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12: Und wir machen uns zusammen einen schicken Vormittag. Hallo zusammen.

0: Hit. Es hat sich angekündigt und jetzt ist es offiziell. Alexander Zverev wird das Tennisjahr als Nummer 1 der Welt abschließen. Er ist damit der zweite Deutsche überhaupt, der beste Tennisspieler der Welt wird. Es ist das Jahr des Alexander Zverev, Jens Umreit, oder?
1: Ja, das kann man so sagen, Andrea. French Open gewonnen, US Open gewonnen, seine ersten zwei Grand-Slam-Titel und jetzt auch noch die Nummer 1 am Jahresende. Zverev spricht von einem wahrgewordenen Traum. Entschieden hat sich das Ganze schon am Sonntag und zwar ohne sein Zutun. Zverev hatte spielfrei in Shanghai, dafür verlor Carlos Alcaraz. Damit war dann auch endgültig rechnerisch klar, niemand kann ihn oben noch abfangen. Historisch ist das Ganze sowieso. Vor Zverev stand nämlich nur ein Deutscher an der Spitze der Weltrangliste, Boris Becker 1991 für 11 Wochen. Logisch, dass Becker quasi seinem Nachfolger auch schon gratuliert hat, das Ganze bereits in der vergangenen Woche. Ganz oben steht Zverev jetzt aber noch nicht. Der aktuellen Weltrangliste führt weiter Jannik Sinner, der hat aber seine Saison vorzeitig beendet. Frühestens Anfang November nach dem Turnier in Wien kann Zverev an ihm vorbeiziehen. Jetzt gleich am Mittag spielt er erst einmal in Shanghai im Achtelfinale gegen Alexander Bublik.
0: Danke, Jens.

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einfach gute neue Musik. Harry Styles und American Girls. Hier kommt wieder mal was aus der Rubrik Wer hat's gesagt? Wir beabsichtigen, Musik zu machen, bis uns die Leute satt haben. A. Campino von den Toten Hosen, B. Bono von U2 oder C. AJ von den Backstreet Boys. Richtig ist Bono von U2 und sie liefern den Beweis. Am 13. November kommt das neue U2-Album Carnaval Deluxe und hier kommen U2 jetzt mit Beautiful Day.

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8: Mit Ingo Enke, guten Tag. Ein Arzt muss sich seit heute vom Amtsgericht Bautzen verantworten. Gegen den Orthopäden liegen mehrere Anklagen vor. Er soll vom Finanzamt 25.000 Euro gefordert und gleichzeitig gedroht haben, dass im Landtag eine Bombe explodieren würde, wenn er das Geld nicht erhalte. Er sei wütend gewesen, habe das Schreiben aber nicht abgeschickt, so der Angeklagte. Er könne sich nicht erklären, wie es aus seiner Praxis zum Finanzamt gelangte. Sachsens Kommunen sitzen auf einem Schuldenberg von gut 3,8 Milliarden Euro. Wie das Statistische Landesamt in Kamenz heute mitteilte, stiegen die Verbindlichkeiten von Städten, Gemeinden und Landkreisen letztes Jahr um über 20%. Die Pro-Kopf-Verschuldung kletterte damit auf durchschnittlich knapp 950 Euro. Die Inflation in Deutschland ist im September nach knapp 3 Jahren wieder über 3% gestiegen, auf 3,3%. Grund sind laut Statistischem Bundesamt vor allem die hohen Energiepreise. Sprit war rund 37% teurer als im Vorjahr, Heizöl fast 75%. Günstiger wurden dagegen Strom, Erdgas und Fernwärme. In Deutschland sind letztes Jahr deutlich weniger Lebkuchen gebacken worden. Die Produktion ging um 10% zurück, auf knapp 73.000 Tonnen. Das ist der niedrigste Wert seit 7 Jahren, so heute das Statistische Bundesamt. Sachsen liegt nach Bayern und NRW auf Platz 3 der Lebkuchenproduktion, dank der Pfefferkuchen aus Pulsnitz. Zeigt her eure Flügel. Beim diesjährigen Singvogelmonitoring am Holscher Teich nordwestlich von Bautzen sind 388 Vögel neu beringt worden. 179 Vögel, die in den Fangnetzen landeten, hatten schon einen Ring. Von einem durchschnittlichen guten Jahr spricht Katrin Hoffmann vom Förderverein Sächsische Vogelschutzwarte Neschwitz. Knut Michael Kunot.
9: Bei der Untersuchung geht es um die Entwicklung der Bestände, ihre Fortpflanzungs- und Überlebensraten. Von Mai bis September wurden 15 Mal die Fangnetze gespannt. Vor allem der Teichrohrsänger wurde beringt, aber auch Blaumeise, Mönchsgrasmücke, Rotkehlchen und Zilpzalp. Auch Arten wie zum Beispiel der Trauerschnäpper oder die Wasserralle gingen ins Netz.
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11: Heute ist es hier bei uns in der Lausitz lange Zeit heiter oder sogar sonnig. Zum Abend hin nehmen die Wolken dann wieder zu. Es bleibt trocken und das bei maximal 15 Grad. Morgen auch erstmal bewölkt. Später wird es dann wieder freundlicher sein bei Werten um die 16 Grad. Der Donnerstag bringt dann viel Sonnenschein und Temperaturen weiter so zwischen 14 und 16 Grad. Schauen wir auf die Straßen. Eine Meldung von der A13 Dresden Richtung Berlin zwischen dem Dreieck Spreewald und Freiwalde. Mittlerweile 8 Kilometer Stau. Es dauert 25 Minuten länger. Staus und Blitzer melden Sie uns kostenlos über die 03x800 und die 4 oder per WhatsApp. Die Nummer dafür gibt's bei uns auf radiolausitz.de.
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14: Hallo an alle Urlauber und viel Spaß natürlich auch im Job. Jetzt kommt mit der nächsten Hithalben Stunde wieder extra viel gute Musik. Los geht's mit Callum Scott und Whitney Houston. Schönen Dienstag.
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11: Heute ist es hier bei uns in der Lausitz lange Zeit heiter oder sogar sonnig. Zum Abend hin nehmen die Wolken dann wieder zu. Es bleibt trocken und das bei maximal 15 Grad. Morgen auch erstmal bewölkt. Später wird es dann wieder freundlicher sein bei Werten um die 16 Grad. Der Donnerstag bringt dann viel Sonnenschein und Temperaturen weiter so zwischen 14 und 16 Grad. Schauen wir auf die Straßen. Eine Meldung von der A13 Dresden Richtung Berlin zwischen dem Dreieck Spreewald und Freiwalde. Mittlerweile 8 Kilometer Stau. Es dauert 25 Minuten länger. Staus und Blitzer melden Sie uns kostenlos über die 03x800 und die 4 oder per WhatsApp. Die Nummer dafür gibt's bei uns auf radiolausitz.de.
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14: Und jetzt Musik, die wir lieben. I Love It von Icona Pop. Schönen Dienst.

Ja, gestern haben wir noch über ihren neuen Song gesprochen. Das war Britney Spears mit Oops, I Did It Again. Der Mann mit der Sonnenbrille, Heino, versteigert 1200 Erinnerungsstücke, Klamotten, Möbel, sogar einen alten Bentley. Aber auch sowas hier, Krücken seiner verstorbenen Frau Hannelore oder ein rosa Gameboy. Mitte November steigt die Online-Auktion und nice to know, Heino wird im Dezember 88 rund 100 Mal steht er in diesem Jahr auf der Bühne. Und das auch auf Malle im Bierkönig. Und jetzt kommt's, mit dem Partytempel hat Heino einen Vertrag, der geht bis zum 13. Dezember 2038, bis zu seinem 100. Geburtstag.

Martin Garrix und Ed Sheeran mit ihrem neuen Song. Und wir schauen dann auch gleich mal in unsere Radiocharts. Da gibt's nämlich auch zwei Songs, die gerade sehr schwer angesagt sind. Hören wir gleich. Hier ist erstmal Liam Rimes.

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16: Mit Ingo Enke. Guten Tag. Sachsens Städte, Gemeinden und Landkreise sitzen auf einem Schuldenberg von über 3,8 Milliarden Euro. Wie das Statistische Landesamt in Kamenz mitteilte, bedeutet das eine Pro-Kopf-Verschuldung von durchschnittlich fast 950 Euro. Knut Michael Kunot.
17: Fast die Hälfte der gesamten kommunalen Schuldenlast entfällt inzwischen auf die drei kreisfreien Städte Dresden, Leipzig und Chemnitz. Ein zweigeteiltes Bild dagegen bei den kleineren Kommunen. Mehr als 260 Gemeinden gelang es im vergangenen Jahr, ihre Schulden abzubauen, während sie in rund 150 Kommunen weiter anstiegen. Während Dürr-Hennersdorf im Kreis Görlitz mit gut einem Euro pro Kopf praktisch schuldenfrei ist, sind es in Gornau mehr als 3.250 Euro pro Einwohner.
16: In Altdöbern im Oberspreewald-Lausitz-Kreis ist ein Stall niedergebrannt. Das Feuer brach gestern Nachmittag bei Arbeiten mit einem Gasbrenner aus, so die Polizei. Tiere befanden sich nicht im Gebäude. Verletzt wurde niemand. Am Abend war das Feuer gelöscht. Ermittlungen zum Verdacht der fahrlässigen Brandstiftung wurden aufgenommen. Zur Schadenshöhe gibt es noch keine Informationen. Für die Mitarbeitenden der Kaufhauskette Galeria war bis zuletzt unklar, ob sie noch Geld bekommen. Jetzt hat die Bundesagentur für Arbeit Insolvenzgeld für die rund 9.700 Beschäftigten bewilligt. Es wird einmalig für einen Zeitraum von maximal 3 Monaten gezahlt. Es entspricht dem Nettogehalt. Galeria hatte am 2. Oktober zum 4. Mal in 6 Jahren Insolvenz angemeldet. Die deutsche Polizei hat mutmaßliche Saboteure festgenommen, die Ende September eine Starlink-Station bei Warschau angezündet haben sollen. Das hat Polens Regierungschef Donald Tusk mitgeteilt. Zwei der Saboteure wurden in Nürtingen in Baden-Württemberg geschnappt. Ein weiterer Verdächtiger wurde in Berlin gefasst. Die Starlink-Station sichert auch das Internet für die Ukraine ab. Kupferdiebe haben sich an einer Trafostation in Bronco im Oberspreewald-Lausitz-Kreis versucht. Sie wollten offenbar ein Stromkabel kappen. Dadurch kam es zum Stromausfall in Teilen der Gemeinde. Die Polizei ermittelt.
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20: Heute ist es hier bei uns in der Lausitz lange Zeit heiter oder sogar sonnig. Zum Abend hin nehmen die Wolken dann wieder zu. Es bleibt trocken und das bei maximal 15 Grad. Morgen auch erstmal bewölkt. Später wird es dann wieder freundlicher sein bei Werten um die 16 Grad. Der Donnerstag bringt dann viel Sonnenschein und Temperaturen weiter so zwischen 14 und 16 Grad. Schauen wir auf die Straßen A13 Dresden Richtung Berlin zwischen dem Dreieck Spreewald und Freiwalde. 9 Kilometer Stau, hier dauert es 40 Minuten länger. Und A15 Dreieck Spreewald Richtung Breslau zwischen Fettschau und Cottbus-West. Ein Pannenfahrzeug, hier liegen Reifenteile auf der Fahrbahn. Staus und Blitzer melden Sie uns kostenlos über die 0, 3x800 und die 4.
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22: Mikrofon anmachen wäre das Erste, dann reden. Wir sind wieder auf dem Laufenden. Also rein in die nächste Hit-Halbe Stunde. Mittagspause nicht vergessen. Einen herrlichen Dienstag wünsche ich.

Ganz hat's der Song noch nicht geschafft, Shakira von Platz 1 zu verdrängen. Am Samstag gibt's ja dann eine neue Ausgabe von den Charts. Ab um 6 natürlich mit Marc Mathieu. Und ebenfalls einen großen Sprung nach vorn gemacht hat unser heimlicher Lieblingssong von The Bowser. Hier kommt Magnetic.

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14: In der Lausitz bleibt es heute lange Zeit schön freundlich. Erst später mehr Wolken, aber es bleibt auch trocken und das bei Temperaturen um 15 Grad. Morgen starten wir zum Teil bewölkt und vereinzelt auch mit ein bisschen Regen. Später bleibt es dann trocken. Es wird freundlicher bei maximal 16 Grad. Der Donnerstag bringt dann viel Sonne. Schauen wir auf die Straßen A13 Richtung Berlin zwischen dem Dreieck Spreewald und Freiwalde. 8 Kilometer Stau plus eine halbe Stunde. Und A15 Dreieck Spreewald Richtung Breslau zwischen Fettschau und Cottbus West ein Pannenfahrzeug. Staus und Blitzer melden Sie uns kostenlos über die 03x800 und die 4 oder per WhatsApp. Die Nummer dafür steht auf radiolausitz.de.
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17: Schön, dass wir alle so zusammengefunden haben. Ich wünsche einen herrlichen Dienst.

0: gute Musik von Lenny Kravitz und Stillness auf Heart. Ich wünsche einen schönen Dienstag im Lieblingsradio von hier.
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2: Wie kehrt der Biber in unsere heimischen Gewässer zurück? Darum geht es heute um 19 Uhr bei einem naturkundlichen Vortrag im Elementarium Kamenz. Birgit Ruge von der Sächsischen Vogelschutzwarte Neschwitz berichtet über die Erfassung der Biber im Landkreis Bautzen und gibt Einblicke ins Bibermanagement. Interessant für Jung und Alt. Veranstaltungsort ist das Elementarium in der Pulsnitzer Straße in Chemnitz. Der Eintritt kostet 3,50 Euro. Ermäßigt 2 Euro. Wir wünschen einen schönen Dienstag.
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7: Mit Ingo Enke. Guten Tag. Ein Arzt muss sich heute vom Amtsgericht Bautzen verantworten. Gegen den Orthopäden liegen mehrere Anklagen vor. Der jetzt im Landkreis Elbe-Elster lebende Mann soll vom Finanzamt 25.000 Euro gefordert und gleichzeitig gedroht haben, dass im Landtag eine Bombe explodieren werde, wenn er das Geld nicht erhalte. Knut Michael Kunoth.
8: Er sei wütend gewesen, habe das Schreiben aber nicht abgeschickt, verteidigte sich der Arzt. Außerdem soll er einen Blumenkübel auf das Auto seiner ehemaligen Lebensgefährtin und Angestellten geworfen und mehrfach betrunken mit dem Auto und dem Fahrrad durch Bischofswerda gefahren sein. Der Anklage zufolge beleidigte und beschimpfte er Polizisten, was der Orthopäde bestritt. Die Beamten hätten sich da etwas zurechtgesponnen und er belehrte den Richter, Idiot sei null herabwürdigend. Das Wort idiotisch bedeute einzigartig.
7: Eine aktuelle Untersuchung zur Krankenhausversorgung im Landkreis Bautzen sorgt weiter für Diskussionen. Landrat Udo Witschers stellte gestern vor dem Kreisausschuss klar, das Gutachten enthalte keine Empfehlung für die Schließung von Standorten wie Kamenz oder Radeberg. Demografischer Wandel und gesetzliche Vorgaben werden laut der Analyse künftig zwar zu weniger Klinikpatienten führen, die Versorgung im Landkreis sei zurzeit aber gesichert. Künstliche Intelligenz hat bisher kaum Jobs in Deutschland gekostet. Das zeigt eine Untersuchung des Nürnberger Instituts für Arbeitsmarkt- und Berufsforschung. Insgesamt habe sich die Vollzeitbeschäftigung in Berufen, die in hohem Maß von KI beeinflusst sind, sogar besser entwickelt als in anderen Berufen. Borussia Dortmund hat den Vertrag mit Trainer Niko Kovac vorzeitig verlängert, bis 2029. Sportvorstand Lars Ricken betonte, Kovac habe das Team des BVB konstant weiterentwickelt. Aktuell ist Dortmund Tabellenzweiter der Fußball-Bundesliga, punktgleich mit Spitzenreiter SC Freiburg. Pünktlich, das ist zurzeit die Ausnahme auf der Bahnstrecke Görlitz-Bischofswerda. Zwischen Löbau und Bautzen wird gebaut. Die Züge haben häufig bis zu 45 Minuten Verspätung. Die Trilex-Züge in Löbau und Bautzen stauen sich. Ist das Gleis endlich frei, fahren Regionalexpress und Regionalbahn im Abstand von nur wenigen Minuten.
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10: In der Lausitz bleibt es heute lange Zeit schön freundlich. Erst später mehr Wolken, aber es bleibt auch trocken und das bei Temperaturen um 15 Grad. Morgen starten wir zum Teil bewölkt und vereinzelt auch mit ein bisschen Regen. Später bleibt es dann trocken. Es wird freundlicher bei maximal 16 Grad. Der Donnerstag bringt dann viel Sonne. Schauen wir auf die Straßen A13 Dresden Richtung Berlin zwischen Lübbenau und Freiwalde. 6 Kilometer Stau plus eine Viertelstunde. A15 Dreieck Spreewald Richtung Breslau zwischen Fettschau und Cottbus-West ein Pannenfahrzeug. Und B96, B106 56 Lukau Richtung Bautzen zwischen Großrelschen, Almosen und Sedlitz defekter PKW. Staus und Blitzer melden Sie uns kostenlos über die 03x800 und die 4.
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12: Sonnige Grüße aus dem Studio. Wir starten in die Hit-Halbe Stunde jetzt mit Purple Disco Machine und Wonderful Life.

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18: In der Lausitz bleibt es heute lange Zeit schön freundlich. Erst später mehr Wolken, aber es bleibt auch trocken und das bei Temperaturen um 15 Grad. Morgen starten wir zum Teil bewölkt und vereinzelt auch mit ein bisschen Regen. Später bleibt es dann trocken. Es wird freundlicher bei maximal 16 Grad. Der Donnerstag bringt dann viel Sonne. Schauen wir noch auf die Straßen A13 Richtung Berlin zwischen Lübbenau und Freiwalde. 4 Kilometer Stau plus 20 Minuten und A15 Dreieck Spreewald Richtung Breslau zwischen Fettschau und Cottbus West ein Pannenfahrzeug. Bitte Vorsicht. Staus oder auch Blitzer melden Sie uns kostenlos über die 03x800 und die 4 oder per WhatsApp. Die Nummer gibt's auf radiolausitz.de.
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2: Ich wünsche einen richtig schönen Dienstag. Hallo zusammen. Und jetzt noch eine aktuelle Meldung von der A4, Chemnitz Richtung Dresden in Höhe Dresden-Neustadt. Mehrere Metallteile auf der Fahrbahn. Vorsicht dort.

0: kurz vor 13:30 am Dienstag. Ab mit dem Flieger oder ab zu Oma und Opa. In jedem Fall wünsche ich schöne Herbstferien.
1: Also ich fahre mit Freunden nach Teneriffa.
2: Ich fahre in die Dominikanische Republik, das ist in Portugal.
3: Also ich fahre mit meiner Familie nach Österreich für eine Woche, dort machen wir Urlaub, meine Schwester hat Geburtstag, genau.
4: Wir besuchen meine Oma und feiern meinen Geburtstag nach, weil ich heute Geburtstag habe.
0: Besuch bei Oma und Opa sollte definitiv dabei sein, oder? Die nächsten Tage wird es hier bei uns richtig schönes Herbstferienwetter und ganz, ganz viele tolle Ferientipps haben wir auf unserer Website für euch.
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Olivia Rodrigo und Drop Dead. Ich gestehe, ich habe noch nie ein Buch von Sebastian Fitzek gelesen. Sein Buch übers Radio-Amok-Spiel, das habe ich mal als Hörbuch angefangen, könnte ich mir vielleicht auch noch mal vornehmen. Heute hat Sebastian Fitzek Geburtstag und Axel Metz hat was ganz Interessantes von ihm. Mehr sage ich jetzt einfach mal gar nicht, sondern ich wünsche einen richtig schönen Nachmittag. Mein lieber Kollege Axel Metz macht jetzt hier weiter und hier kommt noch Adele.

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17: Mit Florentin Oesterle, schönen guten Tag. Eine aktuelle Untersuchung zur Krankenhausversorgung im Landkreis Bautzen sorgt weiter für Diskussionen und Verunsicherung. Landrat Udo Witschers stellte gestern vor dem Kreisausschuss klar, das Gutachten enthalte keine Empfehlung für die Schließung von Standorten wie Kamenz oder Radeberg. Demografischer Wandel und gesetzliche Vorgaben werden laut der Analyse künftig zwar zu weniger Klinikpatienten führen, die Versorgung im Landkreis sei derzeit aber gesichert. Sachsens Städte, Gemeinden und Landkreise sitzen auf einem Schuldenberg von über 3,8 Milliarden Euro. Wie das Statistische Landesamt in Kamenz mitteilte, bedeutet das eine Pro-Kopf-Verschuldung von durchschnittlich fast 950 Euro. Knut Michael Kunert.
18: Fast die Hälfte der gesamten kommunalen Schuldenlast entfällt inzwischen auf die drei kreisfreien Städte Dresden, Leipzig und Chemnitz. Ein zweigeteiltes Bild dagegen bei den kleineren Kommunen. Mehr als 260 Gemeinden gelang es im vergangenen Jahr, ihre Schulden abzubauen, während sie in rund 150 Kommunen weiter anstiegen. Während Dürr-Hennersdorf im Kreis Görlitz mit gut einem Euro pro Kopf praktisch schuldenfrei ist, sind es in Gornau mehr als 3.250 Euro pro Einwohner.
17: Pünktlich, das ist derzeit die Ausnahme auf der Strecke Görlitz-Bischofswerda. Zwischen Löbau und Bautzen wird gebaut, eines der beiden Gleise ist gesperrt. Die Züge haben häufig bis zu 45 Minuten Verspätung. Einen Baustellenfahrplan für den derzeit nur eingleisig nutzbaren Abschnitt zwischen Löbau und Bautzen gibt es nicht. Folge: Die Trilex-Züge in Löbau und Bautzen stauen sich. Ist das Gleis endlich frei, fahren Regionalexpress und Regionalbahn im Abstand von wenigen Minuten. Der Nürnberger Flughafen steht aktuell still. Der Airport ist wegen eines Polizeieinsatzes gegen Mittag für den Flugverkehr gesperrt worden. Grund ist laut einem Sprecher eine unbestätigte Luftnotlage. Ein Flugzeug aus Korfu sei sicher gelandet, der Flieger sei vor der Landung von Eurofightern begleitet worden, hieß es. Die Inflation in Deutschland ist im September nach knapp 3 Jahren wieder über 3% gestiegen auf 3,3%. Grund sind laut Statistischem Bundesamt vor allem die hohen Energiepreise. Sprit war rund 37% teurer als im Vorjahr, Heizöl fast 75%. Strom, Erdgas und Fernwärme wurden hingegen günstiger.
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20: In der Lausitz bleibt's heute lange Zeit schön freundlich. Erst später mehr Wolken, aber es bleibt auch trocken und das bei Temperaturen um 15 Grad. Morgen starten wir zum Teil bewölkt und vereinzelt auch mit ein bisschen Regen. Später bleibt's dann trocken, es wird freundlicher bei maximal 16 Grad. Der Donnerstag bringt dann viel Sonne. Schauen wir noch auf die Straßen A13 Richtung Berlin zwischen dem Dreieck Spreewald und Duben. 6 Kilometer Stau plus 20 Minuten. A4 Dresden Richtung Görlitz zwischen Burka und Uisen defekter LKW in der Baustelle. Und geblitzt wird in Bernsdorf auf der B97 in Richtung Dresden. Staus und Blitzer melden Sie uns kostenlos über die 03x800 und die 4 oder per WhatsApp. Die Nummer gibt's bei uns im Netz.
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23: Das ist mal interessant, was ich heute im Kalender gefunden habe. Heute ist Tag der Skeptiker. Aha, wirklich?

0: Ich möchte Ihnen jemanden vorstellen.
1: Hallo, mein Name ist Thorsten Havener. Ich bin Mentalist und Gedankenleser. Aktuell unterwegs mit meinem Abendprogramm Alles Kopfsache. Und ich spiele einige Stationen in eurer Nähe. Ich bin in Dresden, ich bin in Bad Elster und ich bin in Leipzig. Und wenn ihr einen Abend voller guter Gedanken erleben wollt, voller guter Laune, an dem ihr staunen und lachen werdet, dann kommt vorbei.
0: Du bist Mentalist, also Gedankenleser. Da sagen manche, aha, Zauberkünstler. Das trifft's aber nicht so richtig, oder?
1: Naja, das trifft's zumindest nicht ganz. Der Kern dessen, was ich mache, ist immer noch die Illusion. Ich mache da ja auch gar keinen Hehl draus. Ich habe 1986 angefangen, Auftritte zu machen als Zauberkünstler, damals noch als Kind. Und da habe ich gemerkt, dass das Staunen etwas ist, das ich gerne in anderen Menschen wachrufe, auslöse. Und irgendwann habe ich das Medium halt gewechselt und ich bin kein reiner Zauberkünstler mehr, sondern beschäftige mich halt auch mit Themen wie Körpersprache, Wahrnehmung, alles Kopfsache, unser Fokus. Aber natürlich findet an der einen oder anderen Stelle auch noch eine Täuschung statt, einfach um zu zeigen, wie unsere Gedanken funktionieren. Und zu sagen, es ist eine Zaubershow, ist sicherlich nicht richtig. Aber ich nutze natürlich die Mittel der Unterhaltung, um das, was ich auf der Bühne erzähle, auch zu demonstrieren.
0: Thorsten Havener, seine Show Alles Kopfsache sehen Sie am Freitag in Leipzig, am Samstag in Bad Elster und übernächsten Montag in Dresden.

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9: In der Lausitz bleibt es heute lange Zeit schön freundlich. Erst später mehr Wolken, aber es bleibt auch trocken und das bei Temperaturen um 15 Grad. Morgen starten wir zum Teil bewölkt und vereinzelt auch mit ein bisschen Regen. Später bleibt es dann trocken, es wird freundlicher bei maximal 16 Grad. Der Donnerstag bringt dann viel Sonne. Schauen wir noch auf die Straßen A13 Richtung Berlin zwischen dem Dreieck Spreewald und Duben. 6 Kilometer Stau plus 20 Minuten. A4 Dresden Richtung Görlitz zwischen Burkau und Uisen. Defekter LKW in der Baustelle. Und geblitzt wird in Bernsdorf auf der B97 in Richtung Dresden. Staus und Blitzer melden Sie uns kostenlos über die 03x800 und die 4 oder per WhatsApp. Die Nummer gibt's bei uns im Netz.
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12: Und mit einem ganz typischen Dienstagsproblem. Stimmt's, wir wären abends gerne mal so müde wie morgens. Das Gefühl kennt Vincent Weiß

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Briefe verschicken wird wieder teurer. Die Post darf das Porto ab dem nächsten Jahr um 20% erhöhen. Gleichzeitig darf sich die Post auch mit dem Zustellen der Briefe 3 Werktage lang Zeit lassen. Wundert sich noch jemand, dass keine Briefe mehr verschickt werden?

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9: Mit Florentin Oesterle, schönen guten Tag. Ein Stromausfall hat am Vormittag den Cottbusser Ortsteil Groß-Gaglow sowie das Einkaufszentrum Lausitzpark lahmgelegt. Laut Netzbetreiber Mitnetzstrom traten die ersten Störungen kurz nach 9:30 auf und betreffen neben zahlreichen Haushalten auch das Gewerbegebiet. Techniker arbeiten derzeit an der Lösung des Problems. Die genaue Ursache für den Ausfall ist bislang unklar. Ein Arzt muss sich seit heute vor dem Amtsgericht Bautzen verantworten. Gegen den Orthopäden liegen mehrere Anklagen vor. Der jetzt im Landkreis Elbe-Elster lebende Mann soll vom Finanzamt 25.000 Euro gefordert und gleichzeitig gedroht haben, dass im Landtag eine Bombe explodieren werde, wenn er das Geld nicht erhalte. Er soll Polizisten beleidigt haben und mehrfach betrunken durch Bischofswerda gefahren sein. Der Verteidiger wies den Großteil der Vorwürfe zurück. Mehr zum Prozess in unserer App. Die sächsische Steuerverwaltung setzt ab sofort auf Verstärkung durch künstliche Intelligenz. Wie genau, weiß Clarissa Kunert.
10: Wie das Finanzministerium mitteilte, unterstützt der neue Chatbot Maxi rund 5.200 Beschäftigte im Freistaat bei ihrer täglichen Arbeit. Das System übernimmt dabei zeitintensive Routineaufgaben wie das Zusammenfassen von Schreiben oder das Formulieren von Antwortentwürfen, etwa bei Einsprüchen. Die eigentliche fachliche Entscheidung bleibt jedoch weiterhin ausnahmslos beim Menschen, heißt es.
9: Cybermobbing wird für Kinder und Jugendliche ein immer größeres Problem. In einer bundesweiten Befragung haben mehr als 20% der Schülerinnen und Schüler gesagt, dass sie schon mal Ziel einer solchen Attacke im Netz gewesen seien. Laut dem Bündnis gegen Cybermobbing gibt es inzwischen fast 2,4 Millionen junge Betroffene. Entwarnung in Nürnberg. Dort war der Flugverkehr wegen einer möglichen Luftnotlage gestoppt worden. Eine Maschine, die von der griechischen Insel Korfu kam, wurde von 2 Eurofightern der Bundeswehr bei der Landung begleitet. Bereits am frühen Morgen hatte eine mögliche Drohnensichtung am Nürnberger Airport für Probleme gesorgt. Die deutschen Fußballerinnen haben heute alle Füße voll zu tun. In einem Testspiel trifft das Team vom Bundestrainer Wück auf Asienmeister Japan. Anstoß ist um 17.45 Uhr.
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11: Wettermäßig geht es recht freundlich durch den Nachmittag hier bei uns in der Lausitz und das bleibt auch am Abend so. Morgen dann erstmal ein wolkiger Start, aber im Laufe des Tages wird es wieder freundlicher bei maximal 16 Grad und auch der Donnerstag bringt viel Sonnenschein bei ähnlichen Temperaturen. Schauen wir auf die Straßen A4 Richtung Görlitz zwischen Ohren und Uich. 7 Kilometer Stau, hier ist die Richtungsfahrbahn derzeit gesperrt. Ein defekter LKW ist der Grund in der Baustelle. Der Verkehr wird abgeleitet. Und geblitzt wird in Kunnersdorf am Ortseingang aus Richtung Wilkau sowie in Bernsdorf auf der B97 Richtung Dresden. Staus und Blitzer melden Sie uns kostenlos über die 03x800 und die 4.
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12: Da habe ich mich heute Morgen sehr amüsiert bei der Zeitungsschau. Zweiter Tag der Herbstferien und schon ist die erste Schneeprognose für Weihnachten erstellt worden. Diesmal sind sich die führenden Meteorologen Deutschlands einig. 10 Wochen vorher kann man das noch nicht wirklich sagen. Super. Das ist mal ehrlich. Es würde ja schon reichen, das Wetter fürs kommende Wochenende halbwegs richtig vorherzusagen, oder?

0: daran denke, kann ich's eigentlich kaum erwarten.
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0: Michael Patrick Kelly hat gerade erst seine aktuelle Tour bei uns in Sachsen beendet, in Kamenz, und schon gibt es neue Extratermine für nächstes Jahr im Sommer. Sozusagen als Zugabe zur Traces Tour. Ein Open Air im August bei den Dresdner Filmnächten. Läuft bei dir, Paddy?
1: Ich bin wahnsinnig dankbar, dass es mir so gut geht, dass es so gut läuft, dass die Songs ja so gut ankommen.
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9: Wettermäßig geht es recht freundlich durch den Nachmittag hier bei uns in der Lausitz. Und das bleibt auch am Abend so. Morgen dann erstmal wolkiger Start, aber im Laufe des Tages wird es wieder freundlicher bei maximal 16 Grad. Und auch der Donnerstag bringt viel Sonnenschein bei ähnlichen Temperaturen. Schauen wir noch auf die Straßen. A4 Richtung Görlitz. Zwischen Burka und Uist ist die Autobahn momentan gesperrt. Der Grund ein defekter LKW in der Baustelle. 8 Kilometer Stau, aber der Verkehr wird abgeleitet. Und geblitzt wird auf der B97 in Bernsdorf Richtung Dresden sowie in Kunnersdorf am Ortseingang aus Richtung Wilkau. Staus und Blitzer melden Sie uns kostenlos über die 0-3x800 und die 4.
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12: Und mit einem Doppelpack Popmusik aus Kanada. Gleich Nelly Furtado, davor The Weeknd und 3:30. Für Sie ein richtig guter Tipp für Ihre Feierabendausgestaltung, falls die nicht im Champions League gucken besteht.

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2: Wie kehrt der Biber in unsere heimischen Gewässer zurück? Darum geht es heute um 19 Uhr bei einem naturkundlichen Vortrag im Elementarium Kamenz. Birgit Ruge von der Sächsischen Vogelschutzwarte Neschwitz berichtet über die Erfassung der Biber im Landkreis Bautzen und gibt Einblicke ins Bibermanagement. Interessant für Jung und Alt. Veranstaltungsort ist das Elementarium in der Pulsnitzer Straße in Chemnitz. Der Eintritt kostet 3,50 €, ermäßigt 2 Euro. Wir wünschen einen schönen Dienstag.
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7: Mit Florentin Oesterle, schönen guten Tag. Ein Gutachten zur Krankenhauslandschaft im Kreis Bautzen sorgt weiter für Wirbel. Landrat Udo Witschers versucht zu beruhigen. Die Untersuchung enthalte keine politische Bewertung einzelner Standorte oder Empfehlungen für Klinikschließungen. Interpretationen, wonach die Kliniken in Kamenz oder Radeberg nicht mehr benötigt würden, wies Witschers ausdrücklich zurück. Matthias Zilch.
8: Nach Einschätzung des Gutachters führen der demografische Wandel und rechtliche Vorgaben künftig zu weniger stationären Behandlungen. Derzeit sei die Versorgung im Landkreis durch die Schwerpunktkliniken in Bautzen und Hoyerswerda gesichert. Vor Ort sorgen aber Aussagen zur geringeren Bedeutung kleinerer Standorte für Verunsicherung, etwa nach der angekündigten Schließung der Geburtsstation in Kamenz Ende dieses Jahres. Für die künftige Absicherung kleinerer Kliniken wird eine engere Verzahnung mit ambulanten Angeboten als mögliche Perspektive diskutiert. Ende November gibt es dazu eine Regionalkonferenz.
7: Mit der kostenlosen Busschule macht die Verkehrsgesellschaft Oberspreewald-Lausitz Erst- und Zweitklässler fit für einen sicheren Schulweg. Direkt am und im Bus lernen die Kinder spielerisch das richtige Verhalten an der Haltestelle, beim Einsteigen und während der Fahrt. Auch Gefahrenmomente wie eine Vollbremsung oder das sichere Überqueren der Straße werden praktisch geübt. In diesem Schuljahr haben bereits rund 700 Grundschulkinder an dem ausgebuchten Sicherheitstraining teilgenommen. Diebe haben in Senftenberg ein Angelfutterboot gestohlen. Sie drangen in einen Keller ein und suchten dort offenbar nach Wertvollem und Verwertbarem. Mit dem Boot zogen sie ab. Der Besitzer beklagt einen Schaden von rund 1.700 Euro. Die Kripo ermittelt. Mit so einem ferngesteuerten kleinen Boot können Angler das Futter und den Angelhaken präzise an weit entfernten Stellen im Wasser platzieren. Große Aufregung am Nürnberger Flughafen. Den hat die Polizei am Mittag abgesperrt. Hintergrund war offenbar eine Luftnotlage bei einem Flugzeug aus Griechenland. Mittlerweile hat die Polizei Entwarnung gegeben. Fabian Schaffner berichtet.
9: Die Maschine war auf dem Weg von Korfu nach Nürnberg und hatte offenbar einen Notfallcode abgesetzt. Daraufhin stiegen zwei Eurofighter aus Neuburg an der Donau auf und begleiteten das Flugzeug bis nach Nürnberg, wo es sicher landete. Warum es zu dem Alarm kam, ist bislang unklar.
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11: Wettermäßig geht es recht freundlich durch den Nachmittag hier bei uns in der Lausitz und das bleibt auch am Abend so. Morgen dann erstmal ein wolkiger Start, aber im Laufe des Tages wird es wieder freundlicher bei maximal 16 Grad und auch der Donnerstag bringt viel Sonnenschein bei ähnlichen Temperaturen. Schauen wir noch auf die Straßen A4 Dresden Richtung Görlitz zwischen Burka und Uist. Am Tauchern defekte LKW im Baustellenbereich. Die Richtungsfahrbahn ist blockiert und der Verkehr wird abgeleitet. Die empfohlene Umleitung ist die U15, derzeit 8 Kilometer Stau. Geblitzt wird in Kunnersdorf am Ortseingang aus Richtung Wilkau. Staus und Blitzer melden Sie uns kostenlos über die 0, 3x800 und die 4. Allen unterwegs eine gute Fahrt.
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13: Wir gratulieren dem wohl deutschlandweit erfolgreichsten Thriller-Autor Sebastian Fitzek zum Geburtstag und er verrät, was seine Bücher von vielen anderen unterscheidet. Gegen 16:30. Jetzt gibt's ordentlich Frauenpower von Pink und Leonie. Jetzt mit Don't Worry.

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Diese Nachricht rollt heute durch alle Medien. Dem Bodensee fehlen durch den trockenen Sommer 568 Milliarden Liter Wasser. Das entspricht im Schnitt 84 Badewannen pro deutschem Einwohner. Das ist eine Zahl, die gigantisch klingt. Bis man hört, dass diese Milliarden Liter nur 1,2% der Gesamtwassermenge im Bodensee entsprechen. Das ist, als würde ich aus einer randvollen Wanne 4 Kaffeebecher abschöpfen. Da haben wir noch Hoffnung auf eine Zukunft für den Bodensee, oder?

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11: Wettermäßig geht es recht freundlich durch den Nachmittag hier bei uns in der Lausitz. Und das bleibt auch am Abend so. Morgen dann erstmal wolkiger Start, aber im Laufe des Tages wird es wieder freundlicher bei maximal 16 Grad. Und auch der Donnerstag bringt viel Sonnenschein bei ähnlichen Temperaturen. Schauen wir noch auf die Straßen. A4 Dresden Richtung Görlitz zwischen Burkau und Uist. Am Tauchern defekter LKW im Baustellenbereich. Die Richtungsfahrbahn ist blockiert und der Verkehr wird abgeleitet. Die empfohlene Umleitung ist die U15. Derzeit 8 Kilometer Stau. Geblitzt wird in Kunnersdorf am Ortseingang aus Richtung Wilkau. Staus und Blitzer melden Sie uns kostenlos über die 0, 3x800 und die 4. Allen unterwegs eine gute Fahrt.
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14: Und mit dem erfolgreichsten deutschen Thriller-Autor Sebastian Fitzek, der heute Geburtstag feiert. Er verrät uns gleich sein Erfolgsgeheimnis als Buchautor. Gegen 16:30.

0: Der wohl deutschlandweit erfolgreichste Thriller-Autor hat heute Geburtstag, Sebastian Fitzek. Deine Bücher verkaufen sich wie geschnitten Brot, werden verfilmt für Fernsehen und fürs Kino. Was muss dich an einer Geschichte faszinieren, um daraus ein Buch zu schreiben?
1: Was wäre, wenn Situation? Das ist eine Faszination, wo ich mir immer frage, okay, was wäre, wie würdest du eigentlich reagieren, wenn jetzt das und das passiert? Das hat mich bei Kinofilmen inspiriert. Das hat mich bei Büchern fasziniert. Und wann immer ich ein gutes Buch aus der Hand gelegt habe, habe ich gedacht, Mensch, vielleicht schaffst du es ja auch mal, so eine Emotion hervorzurufen. Und ich habe mich halt wirklich immer gerne gefragt. Ich habe mir nicht so gerne die Krimi-Frage gestellt, die lautet ja, who done it, wer hat's getan? Sondern, wie würdest du reagieren, wenn du in der Situation bist? Das ist für mich so ein zentraler Punkt. Und der fasziniert mich.
0: Alles Gute, Sebastian Fitzek. Und noch viele gute Buchideen, die deine Leser genauso faszinieren wie dich selbst.

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3: Kygo, Khalid und Griffin, Save My Love.

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9: Mit Florentin Oesterle, schönen guten Tag. Mit der Busschule sorgt die Verkehrsgesellschaft Oberspreewald-Lausitz für mehr Sicherheit auf dem Schulweg der jüngsten Grundschüler im Landkreis. Anfang dieses Monats absolvierten die Erst- und Zweitklässler der Grundschule Blauer Planet in einer Hütte das praktische Training. Knut Michael Kunert.
10: Direkt am und im Bus lernen die Kinder spielerisch das richtige Verhalten an der Haltestelle. Rücksichtsvolles Einsteigen sowie das sichere Festhalten während der Fahrt. Auch reale Gefahrenmomente wie eine kontrollierte Vollbremsung bei 20 km/h oder das richtige Überqueren der Straße werden vor Ort geübt. Allein in diesem Schuljahr haben schon rund 700 Kinder teilgenommen.
9: Die Städte, Gemeinden und Landkreise in Sachsen haben sich im vergangenen Jahr deutlich stärker verschuldet. Wie das Statistische Landesamt mitteilte, kletterte der Gesamtschuldenentstand Ende 2025 auf gut 3,8 Milliarden Euro. Das ist ein Plus von gut 20% gegenüber dem Vorjahr. Umgerechnet entspricht das einer Pro-Kopf-Verschuldung von knapp 950 Euro. Fast die Hälfte aller Schulden entfällt auf die drei kreisfreien Städte Dresden, Leipzig und Chemnitz. Diebe haben in Senftenberg ein Angelfutterboot gestohlen. Sie drangen in einen Keller ein und suchten dort offenbar nach Wertvollem und Verwertbarem. Mit dem Boot zogen sie ab. Der Besitzer beklagt einen Schaden von rund 1.700 Euro. Die Kripo ermittelt. Mit so einem ferngesteuerten kleinen Boot können Angler das Futter und den Angelhaken präzise an weit entfernten Stellen im Wasser platzieren. Die Warenhauskette Galeria ist mal wieder insolvent. Jetzt gibt es immerhin eine gute Nachricht für die Beschäftigten. Sie erhalten Insolvenzgeld von der Bundesagentur für Arbeit. Galeria hatte Anfang des Monats den 4. Insolvenzantrag innerhalb von 6 Jahren gestellt. Der Betrieb in den 83 Filialen läuft vorerst weiter. Kanzler Merz hat längere Arbeitstage als Chance für Beschäftigte dargestellt. Wer 3x12 Stunden arbeite, habe mehr Zeit für die Familie. Das setzt aber voraus, dass Beschäftigte ihre Arbeitszeiten selbst mitbestimmen können. Experten warnen vor Gesundheits- und Unfallrisiken durch lange Arbeitstage.
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11: Sieht sehr freundlich aus bei uns in der Lausitz. Im Laufe des Abends werden die Wolken dicker, dann zieht Regen auf, dann zum Teil Regen bis in die Frühstunden bei 10 Grad. Morgen erstmal noch dicke Wolken, danach immer mehr Sonnenschein und bis zu 16 Grad. Auf der A4 Dresden Richtung Görlitz eine Sperrung zwischen Burka und Uhist wegen eines defekten LKW in der Baustelle. Rückstau reicht bis Ohorn. Mindestens eine Stunde Zeitverlust. Wir empfehlen, die U15 als Umleitung zu nutzen. Nochmal Stau auf der A13 Berlin Richtung Dresden zwischen Freiwalde und Lübbenau. Dort 40 Minuten Zeitverlust. Staus und Blitzer melden Sie kostenlos an die 03x800 und die 4.
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11: Das passt ja perfekt zum goldenen Oktoberwetter. Einer Umfrage zufolge gehören Spaziergänge für viele von uns zum perfekten Feierabend. Aber auch das ist interessant. Fast 80% der 30- bis 49-Jährigen hängen nach der Arbeit gerne auf TikTok oder Instagram ab. Was macht man da, wenn man mit so einem Partner den Feierabend zu gestalten hat? Ich würde ja hervorheben, dass heute bei dem Wetter die Spazierstrecke jede Menge Potenzial für einen tollen Post auf Insta oder TikTok bietet.

0: Der fabelhafte Michael Patrick Kelly. Gleich geht's ab in die 80er mit Men at Work.
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3: Seid ihr schon mal in atemberaubender Höhe über eine Wackelbrücke balanciert oder auf schwankenden Seilen in 11 Metern Höhe geklettert und mit einer 65 Meter langen Seilbahn über einen See geflogen? 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Erfahrene Trainer und moderne Sicherheitsausrüstung sorgen dabei für ein sicheres Klettererlebnis. Geöffnet ist von Mittwoch bis Sonntag jeweils von 10 bis 18 Uhr.
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15: Im Laufe des Abends ziehen immer dickere Wolken rein in die Lausitz und dann kann es auch regnen, zum Teil bis in die Frühstunden hinein. Tiefstwerte um 10 Grad. Morgen geht's mit dicken Wolken los, später dann mehr und mehr Sonnenschein und bis zu 16 Grad. Die Vollsperrung auf der A4 Richtung Görlitz ist aufgehoben. Es staut sich noch ein bisschen zwischen Uhist und Bautzen West. Aktuell 10 Minuten Zeitverlust. Dann Markierungsarbeiten auf der A15 Cottbus Richtung Dreieck-Spreewald zwischen Rastplatz Dubi und Boblitz ist die rechte Spur gesperrt. Und ein Unfall zwischen Tettau und Frauendorf. Staus und Blitzer melden Sie kostenlos an die 03x800 und die 4.
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15: Wir haben wieder Champions League in Sachsen heute Abend. Gleich Thema bei uns im Sport um 17:30.

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1: Der FC Bayern und RB Leipzig spielen am Abend in der Champions League. Leipzig empfängt die PSV Eindhoven. Nach dem deutlichen 6:0 gegen Eintracht Frankfurt will die Mannschaft von Trainer Martin De Michelis auch in der Königsklasse gewinnen. Jon Bakayoko kehrt gegen seinen ehemaligen Verein in den Leipziger Kader zurück. Anstoß ist um 21 Uhr. Der FC Bayern ist zeitgleich beim norwegischen Meister Viking Stavanger gefordert. Verzichten müssen die Bayern auf Kapitän Manuel Neuer, der Probleme am Fuß hat. Für ihn steht Jonas Obich im Tor. Trainer Vincent Kompany:
2: Ich würde es noch nicht mal eine Verletzung nennen. Und in dieser Phase, glaube ich, mit den Spielen, die wir haben, muss wir auch nicht unnötig Risiko nehmen, wenn er sich nicht 100% fühlt.
1: In Norwegen wird übrigens auf Kunstrasen gespielt, so auch morgen Abend. Da spielt Borussia Dortmund gegen Bodø Glimt. Der BVB hat vorab den Vertrag mit Trainer Niko Kovac vorzeitig bis 2029 verlängert. Kovac hatte die Dortmunder im Februar 2025 übernommen und in der vergangenen Saison auf den zweiten Tabellenplatz geführt. Und die deutsche Frauennationalmannschaft trifft heute in Bremen auf Japan. Das Team von Bundestrainer Christian Wück ist in diesem Jahr seit 7 Spielen ungeschlagen. Zuletzt gab es einen 4:2-Erfolg gegen Australien. Gegen den amtierenden Asienmeister soll die Serie weitergehen. Anstoß ist um 17.45 Uhr.
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0: Musiker Harry Styles ist einer, der nicht viel redet.
1: I think it's a lot easier to say something to, you know, to an instrument than it is to say it to someone else.
0: Ich denke, es ist viel einfacher, sich mit Hilfe eines Instruments auszudrücken, sagt Harry. Okay, dann lassen wir seine Musik mal für ihn sprechen.

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10: Mit Florentin Oesterle. Pünktlich. Das ist derzeit die Ausnahme auf der Strecke Görlitz-Bischofswerda. Zwischen Löbau und Bautzen wird gebaut. Eines der beiden Gleise ist gesperrt. Die Züge haben häufig bis zu 45 Minuten Verspätung. Knut Michael Kunot.
11: Hinzu kommt der Schienenersatzverkehr zwischen Görlitz und Reichenbach wegen der Bahnhofssperrung in Görlitz. So kann die Fahrt von Görlitz bis Bautzen schon 1,5 Stunden dauern. Einen Baustellenfahrplan für den derzeit nur eingleisig nutzbaren Abschnitt zwischen Löbau und Bautzen gibt es nicht. Folge: Die Trilex-Züge stauen sich in Löbau und Bautzen. Ist das Gleis endlich frei, fahren Regionalexpress und Regionalbahn im Abstand von nur wenigen Minuten.
10: Eine aktuelle Untersuchung zur Krankenhausversorgung im Landkreis Bautzen sorgt weiter für Diskussionen und Verunsicherung. Landrat Udo Witschers stellte gestern vor dem Kreisausschuss klar, das Gutachten enthalte keine Empfehlung für die Schließung von Standorten wie Kamenz oder Radeberg. Demografischer Wandel und gesetzliche Vorgaben werden laut der Analyse künftig zwar zu weniger Klinikpatienten führen, die Versorgung im Landkreis sei derzeit aber gesichert. Die sächsische Steuerverwaltung setzt ab sofort auf Verstärkung durch künstliche Intelligenz. Wie das Finanzministerium mitteilte, unterstützt der neue Chatbot Maxi rund 5.200 Beschäftigte im Freistaat bei ihrer täglichen Arbeit. Das System übernimmt zeitintensive Routineaufgaben wie das Zusammenfassen von Schreiben oder das Formulieren von Antwortentwürfen, etwa bei Einsprüchen. Die eigentliche fachliche Entscheidung bleibe jedoch weiterhin ausnahmslos bei Menschen, heißt es. Bundesverteidigungsminister Pistorius hat eine Kandidatur als SPD-Chef beim anstehenden Parteitag ausgeschlossen. Stattdessen sei er dafür, dass der aktuelle Vorsitzende Klingbeil erneut antritt. Nach dem Rücktritt von Co-Parteichefin und Arbeitsministerin Baas will die SPD im Winter ihre gesamte Parteiführung neu wählen. Bei der Wahl des AfD-Landtagspräsidenten Rausch in Sachsen-Anhalt ist die CDU in Verdacht geraten, ihn teilweise mitgewählt zu haben. Bei der Ministerpräsidentenwahl im Dezember will die CDU nun vermeiden, dass sich das wiederholt. Die Fraktion hat sich darauf geeinigt, einfach den Saal zu verlassen, wenn sich der AfD-Politiker Siegmund zur Wahl stellt. 14 Abgeordnete stimmten dafür bei einer Enthaltung.
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13: Noch sieht's ganz freundlich aus bei uns in der Lausitz, aber es ziehen immer dickere Wolken rein. Die bringen Regen mit. Zum Teil regnet's bis in die Frühstunden. Die Tiefsttemperaturen um 10 Grad. Morgen erstmal noch dicke Wolken, später dann immer freundlicher bei bis zu 16 Grad. Donnerstag auch schön mit viel Sonne und 16 Grad. Auf der A13 Dresden Richtung Berlin ist die Fahrbahn versputzt, am Rastplatz Finkenberg-Ost dort die rechte Spur gesperrt und zwischen Tettau und Frauendorf hat es den Unfall gegeben, dort aktuell eine Vollsperrung. Wenn Sie noch was sehen sollten, Stau oder Blitzer, dann gerne an uns melden. Das geht ganz einfach und kostenlos, wenn Sie diese Nummer anrufen, 03x800 und die 4.
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13: Wenn Sie gerade unterwegs sind nach Hause und darauf hoffen, dass möglichst nah an der Wohnung ein Parkplatz frei ist, wenn Sie ankommen, dann kennen Sie ganz bestimmt den Tipp: Bestell dir doch einen beim Universum. Was da dran ist, das besprechen wir kurz nach sechs mit einem der bekanntesten Mentalisten in Deutschland, Thorsten Habener.

0: Der Mentalkünstler Thorsten Havener bringt in den nächsten Wochen seine Show zu uns nach Sachsen. Alles Kopfsache. Der Titel deutet es schon an. Unser Kopf hat unglaublich viel Power. Das Sprichwort sagt ja auch, des Menschen Wille ist sein Himmelreich.
1: Wille ist sicherlich wichtig, aber nicht das Einzige. Vorstellungskraft ist wichtiger.
0: Es gibt ja auch Menschen, die sich zum Beispiel auf der Fahrt nach Hause einen freien Parkplatz wünschen. Was ist denn da dran? Funktioniert das?
1: Dass dieses unglaubliche Universum nichts anderes zu tun haben soll, als mir meine Wünsche zu erfüllen, das empfinde ich offen gestanden als ein bisschen vermessen. Was ich aber sehr wohl glaube, ist, dass wenn wir uns wirklich auf etwas einstellen, uns wirklich vorstellen, wie das ist. In Ihrem Fall kann es so was Einfaches sein wie der Parkplatz. Ja, natürlich finden wir ihn dann. Also wenn wir ihn nicht suchen, dann finden wir ihn nicht. Und die innere Haltung ist, glaube ich, schon, wenn wir völlig entspannt, körperlich und geistig entspannt an eine Sache ran. Sicherlich wichtig, aber nicht das Einzige. Vorstellungskraft ist wichtiger.
0: Es gibt ja auch Menschen, die sich zum Beispiel auf der Fahrt nach Hause einen freien Parkplatz wünschen. Was ist denn da dran? Funktioniert das?
1: Dass dieses unglaubliche Universum nichts anderes zu tun haben soll, als mir meine Wünsche zu erfüllen, das empfinde ich offen gestanden als ein bisschen vermessen. Was ich aber sehr wohl glaube, ist, dass wenn wir uns wirklich auf etwas einstellen,

0: ist, glaube ich, schon, wenn wir völlig entspannt, körperlich und geistig entspannt an eine Sache rangehen, dann sehen wir einfach andere Möglichkeiten und vielleicht kommen tatsächlich die Möglichkeiten anders. Vielleicht ist das ja tatsächlich so.
1: Das klingt sehr einleuchtend. Thorsten Havener, seine Show Alles Kopfsache sehen Sie am Freitag in Leipzig, am Samstag in Bad Elster und übernächsten Montag in Dresden.

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5: Im Laufe des Abends kann es regnen bei uns in der Lausitz. Zum Teil langanhaltend bis in die Frühstunden hinein. Tiefstwerte in der Nacht bei 10 Grad. Morgen dann erstmal noch dicke Wolken. Später lockert es dann immer mehr auf bei 16 Grad. Donnerstag auch ganz nett und bis zu 16 Grad. Auf der A13 Dresden Richtung Berlin verschmutzte Fahrbahn am Rastplatz Finkenberg Ost. Dort ist die rechte Spur gesperrt. Und ein Blitzer steht in Kamenz am Stadttheater. Wenn Ihnen noch was auffallen sollte, ein Stau oder ein Blitzer, dann wäre es echt nett, wenn Sie es uns melden. Geht kostenlos unter dieser Telefonnummer 03x800 und die 4.
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5: So langsam werden in unseren Autowerkstätten die zeitigen Radwechseltermine knapp. Da zuckt man jedes Mal zusammen, wenn die Sprache drauf kommt. Stimmt's? Geht mir auch jedes Mal so. Aber dann fällt mir immer ein, ich habe ja Ganzjahresreifen drauf. Also ich kann entspannt bleiben. Aber die Reflexe funktionieren noch.

0: Wenn der Musiker Ed Sheeran auf die Konzertbühne geht, trägt er keine Brille, obwohl er sehr kurzsichtig ist.
1: Because they fog up when I sweat, they just kind of go completely foggy.
0: Naja, sagt er, die Gläser beschlagen immer, weil ich so schwitze. Die sind ruckzuck komplett beschlagen. Ja, und wer hat auf der Bühne immer gleich ein Brillenputztuch zur Hand?
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3: 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Repeat it.

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Alexander Zverev wird erstmals in seiner Karriere die Nummer 1 der Tenniswelt. Und damit ist er nach Boris Becker erst der zweite Deutsche, dem das gelingt. Ja, ist schon toll, was so alles möglich ist, seit Jürgen Klopp Bundestrainer ist.

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6: Mit Florentin Oesterle. Ein Arzt muss sich seit heute vor dem Amtsgericht Bautzen verantworten. Gegen den Orthopäden liegen mehrere Anklagen vor. Der jetzt im Landkreis Elbe-Elster lebende Mann soll vom Finanzamt 25.000 Euro gefordert und gleichzeitig gedroht haben, dass im Landtag eine Bombe explodieren werde, wenn er das Geld nicht erhalte. Er soll Polizisten beleidigt haben und mehrfach betrunken durch Bischofswerda gefahren sein. Der Verteidiger wies einen Großteil der Vorwürfe zurück. Mehr zum Prozess in unserer App. Die Deutsche Bahn hat heute ihren Fahrplan für den Fernverkehr im nächsten Jahr vorgestellt. Dabei komme es für Sachsen zu Verbesserungen, teile der Konzern mit. Der Intercity von Dresden nach Berlin und Rostock fahre künftig wieder alle 2 Stunden bis Warnemünde. Dazu komme ein ICE pro Tag und Richtung von Warnemünde über Berlin nach Leipzig. Diese ICE fahren weiter nach Frankfurt, Stuttgart und München. Zeigt her eure Flügel. Beim diesjährigen Singvogelmonitoring am Holzscher Teich nordwestlich von Bautzen sind 388 Vögel neu beringt worden. 179 Vögel, die in den Fangnetzen landeten, hatten schon einen Ring. Von einem durchschnittlichen guten Jahr spricht Katrin Hoffmann vom Förderverein Sächsische Vogelschutzwarte Neschwitz. Knut Michael Kunot.
7: Bei der Untersuchung geht es um die Entwicklung der Bestände, ihre Fortpflanzungs- und Überlebensraten. Von Mai bis September wurden 15 Mal die Fangnetze gespannt. Vor allem der Teichrohrsänger wurde beringt, aber auch Blaumeise, Mönchsgrasmücke, Rotkehlchen und Zirpzalp. Auch Arten wie zum Beispiel der Trauerschnäpper oder die Wasserralle gingen ins Netz.
6: Der künftige Arbeitsminister Schweizer will bei der Rentenreform zügig, aber gründlich vorgehen. Zunächst müssten Union und SPD offene Fragen klären, sagte er in Berlin. Kanzler Merz hat zuvor gefordert, den Gesetzentwurf bis Jahresende ins Kabinett zu bringen. Umstritten ist vor allem das geplante Ende der abschlagsfreien Rente nach 45 Beitragsjahren. Bundesverteidigungsminister Pistorius hat eine Kandidatur als SPD-Chef beim anstehenden Parteitag ausgeschlossen. Stattdessen sei er dafür, dass der aktuelle Vorsitzende Klingbeil erneut antritt. Nach dem Rücktritt von Co-Parteichefin und Arbeitsministerin Baas will die SPD im Winter ihre gesamte Parteiführung neu wählen.
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9: Vom Westen her Wolken und Regen, in der Nacht Tiefstemperaturen zwischen 10 und 5 Grad. Morgen anfangs noch etwas Regen, später dann freundlicher bis 17 Grad. Ein Unfall im Erzgebirge auf DB95 Höhe Kühberg. Außerdem Unfall zwischen Tharandt und Grumbach. In Leipzig Ampelausfall, Theodor-Heuss-Straße Höhe Riesa-Straße. Geblitzt wird in Kamenz am Stadttheater, auf der B93 in Zwickau, an der Glückaufbrücke Richtung Wilkau-Haslau und in Leipzig Nikolai-Rumjantsev-Straße.
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1: Vom Westen her Wolken und Regen. In der Nacht Tiefstemperaturen zwischen 10 und 5 Grad. Morgen anfangs noch etwas Regen, später dann freundlicher bis 17 Grad. Ein Unfall zwischen Tharandt und Krumbach. Ein weiterer Unfall auf der B95 Höhe Kühberg. In Leipzig ist es voll rund um die Red Bull Arena wegen des Champions League Spiels von RB Leipzig. Geblitzt wird in Dresden-Lockwitz an der Hummelmühle stadteinwärts, außerdem auf der Hansastraße und in Leipzig auf der Nikolai-Rumjantsev-Straße.
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5: Mit Florentin Oesterle, schönen guten Abend. Mit der kostenlosen Busschule macht die Verkehrsgesellschaft Oberspreewald-Lausitz Erst- und Zweitklässler fit für einen sicheren Schulweg. Direkt am und im Bus lernen die Kinder spielerisch das richtige Verhalten an der Haltestelle, beim Einsteigen und während der Fahrt. Auch Gefahrenmomente wie eine Vollbremsung oder das sichere Überqueren der Straße werden praktisch geübt. In diesem Schuljahr haben bereits rund 700 Grundschulkinder an dem ausgebuchten Sicherheitstraining teilgenommen. Ein Gutachten zur Krankenhauslandschaft im Kreis Bautzen sorgt weiter für Wirbel. Landrat Udo Witschers versucht zu beruhigen. Die Untersuchung enthalte keine politische Bewertung einzelner Standorte oder Empfehlungen für Klinikschließungen. Matthias Zilch berichtet.
6: Nach Einschätzung des Gutachters führen der demografische Wandel und rechtliche Vorgaben künftig zu weniger stationären Behandlungen. Derzeit sei die Versorgung im Landkreis durch die Schwerpunktkliniken in Bautzen und Hoyerswerda gesichert. Vor Ort sorgen aber Aussagen zur geringeren Bedeutung kleinerer Standorte für Verunsicherung. Für die künftige Absicherung kleinerer Kliniken wird eine engere Verzahnung mit ambulanten Angeboten als mögliche Perspektive diskutiert. Ende November gibt es dazu eine Regionalkonferenz.

0: Diebe haben in Senftenberg ein Angelfutterboot gestohlen. Sie drangen dort in einen Keller ein. Mit dem Boot zogen sie ab. Der Besitzer beklagt nun einen Schaden von rund 1.700 Euro. Die Kripo ermittelt.
1: Und jetzt weitere Nachrichten aus Deutschland und der Welt.
2: Ich bin Dominik Schweiger. Bundespräsident Steinmeier hat den neuen Arbeitsminister ernannt. Der ehemalige rheinland-pfälzische Ministerpräsident Schweizer hat jetzt am Abend seine Ernennungsurkunde bekommen. Er folgt auf Bärbel Baas, die gestern ihren Rücktritt erklärt hat. Mehr von Ursula Winkler.
3: Das Amt des Arbeitsministers kennt Schweizer schon aus Rheinland-Pfalz. Schon zweimal leitete er das Landesministerium, bevor er nach dem Rücktritt von Malu Dreyer Ministerpräsident wurde. Viel Zeit, sich im neuen Job in Berlin einzuarbeiten, wird er nicht haben. Er steht unter Reformdruck, vor allem bei der Rente. Ein Knackpunkt ist die geplante Abschaffung der abschlagsfreien Rente nach 45 Beitragsjahren. Die Empfehlung der Rentenkommission lehnt Schweizer aber ab.
2: In Berlin läuft nach der Wahl in der Stadt die Regierungsbildung. Die Grünen und die SPD haben die Sondierungsgespräche mit den Linken jetzt erstmal unterbrochen. Zuerst müsste eine Erklärung zum Umgang mit Antisemitismus bewertet werden. Die haben alle Mitglieder der linken Fraktion unterschrieben. Einer linken Abgeordneten wird vorgeworfen, Israel im Wahlkampf das Existenzrecht abgesprochen zu haben. Mehr als 200 Forschende aus KI und Cybersicherheit haben strengere Sicherheitsmaßnahmen bei der Entwicklung neuer KI-Modelle gefordert. In einem offenen Brief warnen sie vor großen Schäden an kritischer Infrastruktur. Modelle für Cybersicherheit sollten während der Tests physisch vom Internet abgetrennt werden. Hintergrund sind Vorfälle, bei denen KI-Systeme Webseiten gehackt haben. Fast 155.000 Menschen haben eine Online-Petition unterschrieben, die Harpe Kerkeling als Bundespräsidenten vorschlägt. Der Komiker hat sich im Spiegel gerührt gezeigt. Erfolg erwarte er zwar nicht, die Debatte über ein queeres Staatsoberhaupt könne der Gesellschaft aber guttun. Kerkeling geht davon aus, dass die CDU jemanden nach ihren Vorstellungen auswählt und hofft auf die richtige Frau.
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4: Vom Westen her Wolken und Regen, in der Nacht Tiefsttemperaturen zwischen 10 und 5 Grad. Morgen anfangs noch etwas Regen, später dann freundlicher bis 17 Grad. Ein Unfall zwischen Tharandt und Krumbach, ein weiterer Unfall auf der B95 Höhe Kühberg. In Leipzig ist es voll rund um die Red Bull Arena wegen des Champions League Spiels von RB Leipzig. Geblitzt wird in Dresden-Lockwitz an der Hummelmühle stadteinwärts, außerdem auf der Hansastraße und in Leipzig auf der Nikolai-Rumjantsev-Straße.
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3: Vom Westen her Wolken und Regen, in der Nacht Tiefstemperaturen zwischen 10 und 5 Grad. Morgen anfangs noch etwas Regen, später dann freundlicher bis 17 Grad. Ein Unfall zwischen Tharandt und Krumbach, ein weiterer Unfall auf der B95 Höhe Kühberg. In Leipzig ist es voll rund um die Red Bull Arena wegen des Champions League Spiels von RB Leipzig. Geblitzt wird in Dresden-Lockwitz an der Hummelmühle stadteinwärts, außerdem auf der Hansastraße und in Leipzig auf der Nikolai-Rumjantsev-Straße.
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0: Moment mal, Gedanken zum Tag mit Maxi Konan.
1: Behutsam nimmt sie das Brot aus der Auslage, legt es in die Brotschneidemaschine, um es danach in eine Tüte zu packen und mir über die Theke zu reichen. All dies tut sie unheimlich freundlich und mit einem Lächeln auf den Lippen. Wahrscheinlich hat sie vor wenigen Wochen ihre Ausbildung hier begonnen und wird sich nach und nach noch mehr Fingerfertigkeit aneignen. Jetzt geht alles langsamer vonstatten, das ist ganz normal. Das ältere Ehepaar hinter mir scharrt gefühlt mit den Hufen, flüstert sich irgendwas zu. Ich verstehe nur, ihnen dauert es anscheinend zu lange. Unfair, finde ich, und ein bisschen unhöflich, denn ich kann gut verstehen, was sie sagen und die junge Verkäuferin wahrscheinlich auch. Aber sie nimmt sich die Zeit zum Lernen, die Zeit, es richtig zu machen. Und ich? Ich fühle mich als Kundin gewertschätzt, als ich mein gut verpacktes Brot in Empfang nehme. Und das ältere Ehepaar? Ich bin mir sicher, sie wurden genauso gut bedient. Und ihr Brot haben sie wahrscheinlich genauso schön eingepackt bekommen wie ich.
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20: Mit Florentin Oesterle, schönen guten Abend. Pünktlich. Das ist derzeit die Ausnahme auf der Strecke Görlitz-Bischofswerda. Zwischen Löbau und Bautzen wird gebaut. Eines der beiden Gleise ist gesperrt. Die Züge haben häufig bis zu 45 Minuten Verspätung. Einen Baustellenfahrplan für den derzeit nur eingleisig nutzbaren Abschnitt zwischen Löbau und Bautzen gibt es nicht. Ein Arzt muss sich seit heute vor dem Amtsgericht Bautzen verantworten. Gegen den Orthopäden liegen mehrere Anklagen vor. Der jetzt im Landkreis Elbe-Elster lebende Mann soll vom Finanzamt 25.000 Euro gefordert und gleichzeitig gedroht haben, dass im Landtag eine Bombe explodieren werde, wenn er das Geld nicht erhalte. Knut Michael Kunot.
21: Er sei wütend gewesen, habe das Schreiben aber nicht abgeschickt, verteidigte sich der Arzt. Außerdem soll er einen Blumenkübel auf das Auto seiner ehemaligen Lebensgefährtin und Angestellten geworfen und mehrfach betrunken mit dem Auto und dem Fahrrad durch Bischofswerda gefahren sein. Der Anklage zufolge beleidigte und beschimpfte er Polizisten, was der Orthopäde bestritt. Die Beamten hätten sich da etwas zurechtgesponnen und er belehrte den Richter, Idiot sei null herabwürdigend. Das Wort idiotisch bedeute einzigartig.
20: In Altlöbern im Oberspreewald-Lausitz-Kreis ist ein Stall niedergebrannt. Das Feuer brach bereits gestern Nachmittag bei Arbeiten mit einem Gasbrenner aus, so die Polizei. Tiere befanden sich nicht im Gebäude. Am Abend war das Feuer gelöscht.
15: Und jetzt weitere Nachrichten aus Deutschland und der Welt.
22: Ich bin Dominik Schweiger. Bundespräsident Steinmeier hat den SPD-Politiker Alexander Schweizer zum neuen Bundesarbeitsminister ernannt. Der Staatsoberhaupt sagte, vor Schweizer lägen große Aufgaben, von der Zukunftssicherung des Sozialstaats inklusive Rente bis hin zur Sicherung der Arbeit in Zeiten des Wandels. Schweizer ist der Nachfolger von Bärbel Baas, die gestern zurückgetreten war. Im Dezember will sich der AfD-Spitzenkandidat in Sachsen-Anhalt Siegmund zum Ministerpräsidenten wählen lassen. Noch vor der Wahl will die CDU-Fraktion den Saal verlassen. So will man dem Verdacht aus dem Weg gehen, aus den Reihen der CDU gebe es Stimmen für Siegmund. Dörte Hein berichtet aus Magdeburg.
23: Es war offenbar nicht leicht für die 15 CDU-Abgeordneten, sich auf dieses ungewöhnliche Vorgehen zu einigen. Über 3 Stunden diskutierten sie hinter verschlossenen Türen in einem Raum im Landtag hier in Magdeburg. Anschließend verkündete Fraktionschef Sven Schulze das Ergebnis. 14 Abgeordnete stimmten zu. Einer will nochmal juristische Beratung in Anspruch nehmen.
22: Der heiße und trockene Sommer macht sich auch bei der Weinernte bemerkbar. Die Winzer rechnen laut Statistischem Bundesamt mit einer um 4% kleineren Ernte als in den Durchschnittsjahren davor. Katrin Müller berichtet.
24: Durch Trockenheit und Hitze sind die Weintrauben zwar kleiner, meist aber aromatischer. Den Winzern geht mengenmäßig zwar einiges durch die Lappen hierzulande, dafür stimmt aber wohl die Qualität. Insgesamt wird ein guter Jahrgang erwartet. Vor allem in den 3 größten Weinbaugebieten, Rheinhessen, Pfalz und Baden, fällt der Ertrag im Vergleich zum Vorjahr auch um einiges üppiger aus. Etwa 70% der Ernte sind Weißmost und 30% rote Trauben.
22: In der Fußball-Champions League geht jetzt der 2. Spieltag der Liga-Phase los. Der FC Bayern ist zu Gast bei Viking Stavanger in Norwegen. Leipzig empfängt die PSV Eindhoven. Und die Frauennationalelf hat auch ihr 2. Testspiel in der WM-Saison gewonnen. Gegen Japan hat sich die DFB-Elf mit 2:1 durchgesetzt. Die Weltmeisterschaft findet nächstes Jahr in Brasilien statt.
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26: Vom Westen her Wolken und Regen. In der Nacht Tiefstemperaturen zwischen 10 und 5 Grad. Morgen anfangs noch etwas Regen, später dann freundlicher bis 17 Grad. Ein Unfall zwischen Tharandt und Krumbach. Ein weiterer Unfall auf der B95 Höhe Kühberg. In Leipzig ist es voll rund um die Red Bull Arena wegen des Champions League-Spiels von RB Leipzig. Geblitzt wird in Dresden-Lockwitz an der Hummelmühle stadteinwärts, außerdem auf der Hansastraße und in Leipzig auf der Nikolai-Rumjantsev-Straße.
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23: Vom Westen her Wolken und Regen, in der Nacht Tiefstemperaturen zwischen 10 und 5 Grad. Morgen anfangs noch etwas Regen, später dann freundlicher bis 17 Grad. Ein Unfall zwischen Tharandt und Krumbach, ein weiterer Unfall auf der B95 Höhe Kühberg. In Leipzig ist es voll rund um die Red Bull Arena wegen des Champions League Spiels von RB Leipzig. Geblitzt wird in Dresden-Lockwitz an der Hummelmühle stadteinwärts, außerdem auf der Hansastraße und in Leipzig auf der Nikolai-Rumjantsev-Straße.
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8: Mit Florentin Oesterle, schönen guten Abend. Mit der kostenlosen Busschule macht die Verkehrsgesellschaft Oberspreewald-Lausitz Erst- und Zweitklässler fit für einen sicheren Schulweg. Direkt am und im Bus lernen die Kinder spielerisch das richtige Verhalten an der Haltestelle, beim Einsteigen und während der Fahrt. Auch Gefahrenmomente wie eine Vollbremsung oder das sichere Überqueren der Straße werden praktisch geübt. In diesem Schuljahr haben bereits rund 700 Grundschulkinder an dem ausgebuchten Sicherheitstraining teilgenommen. Ein Gutachten zur Krankenhauslandschaft im Kreis Bautzen sorgt weiter für Wirbel. Landrat Udo Witschers versucht zu beruhigen. Die Untersuchung enthalte keine politische Bewertung einzelner Standorte oder Empfehlungen für Klinikschließungen. Matthias Zilch berichtet.
9: Nach Einschätzung des Gutachters führen der demografische Wandel und rechtliche Vorgaben künftig zu weniger stationären Behandlungen. Derzeit sei die Versorgung im Landkreis durch die Schwerpunktkliniken in Bautzen und Hoyerswerda gesichert. Vor Ort sorgen aber Aussagen zur geringeren Bedeutung kleinerer Standorte für Verunsicherung. Für die künftige Absicherung kleinerer Kliniken wird eine engere Verzahnung mit ambulanten Angeboten als mögliche Perspektive diskutiert. Ende November gibt es dazu eine Regionalkonferenz.
8: Diebe haben in Senftenberg ein Angelfutterboot gestohlen. Sie drangen dort in einen Keller ein. Mit dem Boot zogen sie ab. Der Besitzer beklagt nun einen Schaden von rund 1.700 Euro. Die Kripo ermittelt.
10: Und jetzt weitere Nachrichten aus Deutschland und der Welt.
11: Ich bin Dominik Schweiger. Bundespräsident Steinmeier hat den SPD-Politiker Alexander Schweizer zum neuen Bundesarbeitsminister ernannt. Der Staatsoberhaupt sagte, vor Schweizer lägen große Aufgaben, von der Zukunftssicherung des Sozialstaats inklusive Rente bis hin zur Sicherung der Arbeit in Zeiten des Wandels. Schweizer ist der Nachfolger von Bärbel Baas, die gestern zurückgetreten war. Im Dezember will sich der AfD-Spitzenkandidat in Sachsen-Anhalt Siegmund zum Ministerpräsidenten wählen lassen. Noch vor der Wahl will die CDU-Fraktion den Saal verlassen. So will man dem Verdacht aus dem Weg gehen, aus den Reihen der CDU gebe es Stimmen für Siegmund. Dörte Hein berichtet aus Magdeburg.
12: Es war offenbar nicht leicht für die 15 CDU-Abgeordneten, sich auf dieses ungewöhnliche Vorgehen zu einigen. Über 3 Stunden diskutierten sie hinter verschlossenen Türen in einem Raum im Landtag hier in Magdeburg. Anschließend verkündete Fraktionschef Sven Schulze das Ergebnis. 14 Abgeordnete stimmten zu. Einer will nochmal juristische Beratung in Anspruch nehmen.
11: Die Weinlese ist in Deutschland so gut wie abgeschlossen. Laut Statistischem Bundesamt fällt die Ernte mit 8 Millionen Hektolitern zwar üppiger aus als im Vorjahr, aber geringer als der Durchschnitt der letzten 5 Jahre. Grund ist der trockene und sonnige Sommer. Dadurch wurden die Trauben kleiner, aber qualitativ hochwertiger. Die deutschen Winzer gehen daher von einem guten Jahrgang aus. In der Fußball-Champions League geht jetzt der 2. Spieltag der Liga-Phase los. Der FC Bayern ist zu Gast bei Viking Stavanger in Norwegen. Leipzig empfängt die PSV Eindhoven. Und die Frauennationalmannschaft hat auch ihr 2. Testspiel in der WM-Saison gewonnen. Gegen Japan hat sich die DFB-Elf mit 2:1 durchgesetzt. Die Weltmeisterschaft findet nächstes Jahr in Brasilien statt.
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14: Vom Westen her Wolken und Regen. In der Nacht Tiefstemperaturen zwischen 10 und 5 Grad. Morgen anfangs noch etwas Regen, später dann freundlicher bis 17 Grad.
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0: 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Cool.
1: Ich war pünktlich zum Geburtstag meiner Tochter zu Hause. Super.
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13: Vom Westen her Wolken und Regen, in der Nacht Tiefstemperaturen zwischen 10 und 5 Grad. Morgen anfangs noch etwas Regen, später dann freundlicher bis 17 Grad.
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0: Mit Florentin Oesterle, schönen guten Abend. Pünktlich. Das ist derzeit die Ausnahme auf der Strecke Görlitz-Bischofswerda. Zwischen Löbau und Bautzen wird gebaut. Eines der beiden Gleise ist gesperrt. Die Züge haben häufig bis zu 45 Minuten Verspätung. Einen Baustellenfahrplan für den derzeit nur eingleisig nutzbaren Abschnitt zwischen Löbau und Bautzen gibt es nicht. Ein Arzt muss sich seit heute vor dem Amtsgericht Bautzen verantworten. Gegen den Orthopäden liegen mehrere Anklagen vor. Der jetzt im Landkreis Elbe-Elster lebende Mann soll vom Finanzamt 25.000 Euro gefordert und gleichzeitig gedroht haben, dass im Landtag eine Bombe explodieren werde, wenn er das Geld nicht erhalte. Knut Michael Kunoth.
1: Er sei wütend gewesen, habe das Schreiben aber nicht abgeschickt, verteidigte sich der Arzt. Außerdem soll er einen Blumenkübel auf das Auto seiner ehemaligen Lebensgefährtin und Angestellten geworfen und mehrfach betrunken mit dem Auto und dem Fahrrad durch Bischofswerda gefahren sein. Der Anklage zufolge beleidigte und beschimpfte er Polizisten, was der Orthopäde bestritt. Die Beamten hätten sich da etwas zurechtgesponnen und er belehrte den Richter, Idiot sei null herabwürdigend. Das Wort idiotisch bedeute einzigartig.
0: In Altlöbern im Oberspreewald-Lausitz-Kreis ist ein Stall niedergebrannt. Das Feuer brach bereits gestern Nachmittag bei Arbeiten mit einem Gasbrenner aus, so die Polizei. Tiere befanden sich nicht im Gebäude. Am Abend war das Feuer gelöscht.
23: Und jetzt weitere Nachrichten aus Deutschland und der Welt.
2: Ich bin Hendrik Daum. Bei der Operation von Papst Leo ist Lungenkrebs festgestellt worden. Das teilte das Gemelli-Krankenhaus in Rom gerade eben mit. Bei dem Eingriff sei ein Knoten sowie der Unterlappen des rechten Lungenflügels des 71-Jährigen entfernt worden. Anschließende Untersuchungen hätten ergeben, dass es sich um einen bösartigen Tumor gehandelt habe. Ob sich der Krebs weiter ausgebreitet hat, ist noch unklar. Der Vatikan hatte zunächst lediglich erklärt, dass Leo die Operation gut überstanden habe. Einen Tag nach dem Rücktritt von Bundesarbeitsministerin Baas ist der ehemalige rheinland-pfälzische Ministerpräsident Schweizer zu ihrem Nachfolger ernannt worden. Bundespräsident Steinmeier überreichte dem SPD-Politiker am Abend die Ernennungsurkunde. Bundeskanzler Merz verlangt vom neuen Arbeitsminister sofortiges Tempo bei den Reformen. SPD-Chef Klingbeil ist zuversichtlich, dass es bald eine Einigung geben wird, vor allem auch bei der Rentenreform.
3: Diese Regierungskonstellation hat die Chance, eine große Rentenreform auf den Weg zu bringen. Es gibt Klärungsbedarf noch in vielen inhaltlichen Punkten, aber diese Regierung kann das schaffen, wenn alle bereit sind, sich inhaltlich zu bewegen. Und das ist eines der großen Themen jetzt für die nächsten Monate.
2: Die Bundesregierung hat sich auf einen Kompromiss bei der Zuckersteuer geeinigt. Morgen soll das Kabinett die sogenannte Formulierungshilfe beschließen. Im Kern geht es um Getränke, die mindestens 5 Gramm Zucker pro 100 Milliliter enthalten. Das berichtet das Redaktionsnetzwerk Deutschland. Das wäre zum Beispiel bei Saftschorlen oder vielen Eistees der Fall. Ab Juli nächstes Jahr soll darauf ein Steuersatz von 26 Cent pro Liter erhoben werden. Ab 8 Gramm Zucker soll dieser Satz auf 32 Cent steigen. In Berlin läuft nach der Abgeordnetenhauswahl die Regierungsbildung. Die Grünen und die SPD haben die Sondierungsgespräche mit den Linken jetzt aber erstmal unterbrochen. Zuerst müsste eine Erklärung zum Umgang mit Antisemitismus bewertet werden, heißt es. Die haben alle Mitglieder der linken Fraktion unterschrieben. Einer linken Abgeordneten wird aber vorgeworfen, Israel im Wahlkampf das Existenzrecht abgesprochen zu haben.
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20: Vom Westen her Wolken und Regen, in der Nacht Tiefstemperaturen zwischen 10 und 5 Grad. Morgen anfangs noch etwas Regen, später dann freundlicher bis 17 Grad.
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17: Vom Westen her Wolken und Regen. In der Nacht Tiefsttemperaturen zwischen 10 und 5 Grad. Morgen anfangs noch etwas Regen, später dann freundlicher bis 17 Grad.
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7: Ich bin Hendrik Daum. Bei der Operation von Papst Leo ist Lungenkrebs festgestellt worden. Das teilte das Gemelli-Krankenhaus in Rom gerade eben mit. Bei dem Eingriff sei ein Knoten sowie der Unterlappen des rechten Lungenflügels des 71-Jährigen entfernt worden. Anschließende Untersuchungen hätten ergeben, dass es sich um einen bösartigen Tumor gehandelt habe. Ob sich der Krebs weiter ausgebreitet hat, ist noch unklar. Der Vatikan hatte zunächst lediglich erklärt, dass Leo die Operation gut überstanden habe. Die Bundesregierung hat sich auf einen Kompromiss bei der Zuckersteuer geeinigt. Morgen soll das Kabinett die sogenannte Formulierungshilfe beschließen. Im Kern geht es um Getränke, die mindestens 5 Gramm Zucker pro 100 Milliliter enthalten. Das berichtet das Redaktionsnetzwerk Deutschland. Das wäre zum Beispiel bei Saftschorlen oder vielen Eistees der Fall. Ab Juli nächstes Jahr soll darauf ein Steuersatz von 26 Cent pro Liter erhoben werden. Ab 8 Gramm Zucker soll dieser Satz auf 32 Cent steigen. Einen Tag nach dem Rücktritt von Bundesarbeitsministerin Baas ist der ehemalige rheinland-pfälzische Ministerpräsident Schweizer zu ihrem Nachfolger ernannt worden. Bundespräsident Steinmeier überreichte dem SPD-Politiker am Abend die Ernennungsurkunde. Bundeskanzler Merz verlangt vom neuen Arbeitsminister sofortiges Tempo bei den Reformen. SPD-Chef Klingbeil ist zuversichtlich, dass es bald eine Einigung geben wird, vor allem auch bei der Rentenreform.
8: Diese Regierungskonstellation hat die Chance, eine große Rentenreform auf den Weg zu bringen. Es gibt Klärungsbedarf noch in vielen inhaltlichen Punkten. Aber diese Regierung kann das schaffen, wenn alle bereit sind, sich inhaltlich zu bewegen. Und das ist eines der großen Themen jetzt für die nächsten Monate.
7: Deutschland gehört ab dem nächsten Jahr wieder dem UN-Menschenrechtsrat an. Bei der Abstimmung in der UN-Vollversammlung in New York erhielt Deutschland 163 Stimmen, deutlich mehr als die notwendige Mehrheit. Einen Gegenkandidaten gab es nicht. Außenminister Wadephul erklärte nach der Wahl, Deutschland werde die Mitgliedschaft nutzen, um den Schutz von Menschenrechten weltweit zu verbessern. Die sächsische Steuerverwaltung setzt ab sofort auf Verstärkung durch künstliche Intelligenz. Wie genau, das weiß Clarissa Kunert.
9: Wie das Finanzministerium mitteilte, unterstützt der neue Chatbot Maxi rund 5200 Beschäftigte im Freistaat bei ihrer täglichen Arbeit. Das System übernimmt dabei zeitintensive Routineaufgaben wie das Zusammenfassen von Schreiben oder das Formulieren von Antwortentwürfen, etwa bei Einsprüchen. Die eigentliche fachliche Entscheidung bleibt jedoch weiterhin ausnahmslos beim Menschen, heißt es.
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10: Vom Westen her Wolken und Regen. In der Nacht Tiefsttemperaturen zwischen 10 und 5 Grad. Morgen anfangs noch etwas Regen, später dann freundlicher bis 17 Grad.
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6: Ich bin Hendrik Daum. Bei der Operation von Papst Leo ist Lungenkrebs festgestellt worden. Das teilte das Gemelli-Krankenhaus in Rom am späten Abend mit. Bei dem Eingriff sei ein Knoten sowie der Unterlappen des rechten Lungenflügels des 71-Jährigen entfernt worden. Anschließende Untersuchungen hätten dann ergeben, dass es sich um einen bösartigen Tumor gehandelt habe. Ob sich der Krebs allerdings weiter ausgebreitet hat, ist noch unklar. Der Vatikan hatte zunächst lediglich erklärt, dass Leo die Operation gut überstanden habe. Die Bundesregierung hat sich auf einen Kompromiss bei der Einführung einer Zuckersteuer auf Getränke geeinigt. Im Kern geht es um Getränke, die mindestens 5 Gramm Zucker pro 100 Milliliter enthalten. Das wäre zum Beispiel bei Saftschorlen oder vielen Eistees der Fall. Ab Juli nächstes Jahr soll darauf ein Steuersatz von 26 Cent pro Liter erhoben werden. Ab 8 Gramm Zucker soll der Satz auf 32 Cent steigen. Für kleinere Hersteller soll die Steuer offenbar nicht gelten. Deutschland gehört ab dem nächsten Jahr wieder dem UN-Menschenrechtsrat an. Bei der Abstimmung in der UN-Vollversammlung in New York erhielt Deutschland 163 Stimmen, deutlich mehr als die notwendige Mehrheit. Einen Gegenkandidaten gab es nicht. Außenminister Wadephul erklärte nach der Wahl, Deutschland werde die Mitgliedschaft nutzen, um den Schutz von Menschenrechten weltweit zu verbessern. Die sächsische Steuerverwaltung setzt ab sofort auf Verstärkung durch künstliche Intelligenz. Wie genau, das weiß Clarissa Kunert.
7: Wie das Finanzministerium mitteilte, unterstützt der neue Chatbot Maxi rund 5200 Beschäftigte im Freistaat bei ihrer täglichen Arbeit. Das System übernimmt dabei zeitintensive Routineaufgaben wie das Zusammenfassen von Schreiben oder das Formulieren von Antwortentwürfen, etwa bei Einsprüchen. Die eigentliche fachliche Entscheidung bleibt jedoch weiterhin ausnahmslos beim Menschen, heißt es.
6: Nach einem erneuten Blitzgegentor nach nur 71 Sekunden und einem Platzverweis für Michael Olisse hat der FC Bayern einen fest eingeplanten Sieg in der Champions League verpasst. Beim 3:3 Unentschieden bei Wiking Starwanger drehten die Münchner zwar nach einem 0:2 Rückstand zunächst das Spiel, kassierten aber nach der gelb-roten Karte für Olisse in Unterzahl noch den Ausgleichstreffer in der 90. Minute. Leipzig gewann sein Heimspiel gegen Eindhoven mit 1:0.
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8: Tiefstemperaturen zwischen 10 und 5 Grad. Vereinzelt noch Regen, heute im Laufe des Tages dann freundlicher bis 17 Grad. Morgen anfangs Nebel, später auch etwas Sonnenschein bis 18 Grad.
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